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1: 6 Uhr. Ich bin Cornelius Dreger. Guten Morgen. Gelingt jetzt der Durchbruch? Die Spitzen von Schwarz-Rot treffen sich heute zum Koalitionsausschuss und wollen die Weichen für die ganz großen Reformen stellen. Bei der Rente präsentiert sich die Regierung zupackend und einig. Das soll nun auch bei anderen Themen gelingen, etwa bei der Steuerreform. Die EU will die Paketflut von Temuschien und Co. eindämmen. Auf Sendungen aus Nicht-EU-Ländern mit unter 150 Euro Warenwert wird ab heute pauschal 3 Euro Zoll pro Produktgruppe fällig. Heißt, ein T-Shirt und eine Haarspange kosten etwa 6 Euro extra, 2 oder 5 T-Shirts nur 3. Am Bremer Osterdeich ist ab heute wieder einiges los. Die Breminale startet. 5 Tage lang stehen bei dem Open-Air-Festival Live-Musik, Theater, Lesungen und Co. auf dem Plan. 10 Bühnen gibt es insgesamt. In diesem Jahr ist auch die Flutbühne direkt am Fuß des Riesenrads zurück. Über die Zukunft von Bundestrainer Nagelsmann wird in den kommenden Tagen entschieden. DFB-Präsident Neuendorf hat eine gründliche Analyse angekündigt. Unterdessen läuft die WM weiter. Norwegen hat sich im 16. Finale gegen die Elfenbeinküste mit 2:1 durchgesetzt und Frankreich gewann 3:0 gegen Schweden.
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2: Kurz nach 6 haben wir es und wir starten gemeinsam in den Mittwoch und den neuen Monat. Es ist einfach schon wieder Juli. Und wie geht's am besten durch diesen Morgen? Richtig, nämlich mit guter Musik im besten neuen Schlagermix. Und die gibt's jetzt von Andrea Berg für euch. Also kommt gut rein in den neuen Tag, ihr Lieben.
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Einen wunderschönen guten Morgen zusammen. Das ist eure Radio Roland Morning Show am Mittwoch. Und wir arbeiten uns heute natürlich wieder gemeinsam durch den Morgen. Nämlich hier bei Radio Roland mit dem besten neuen Schlagermix. Und jetzt gibt's erstmal Julian David für euch auf die Ohren. Das ist Anders als man liebt. Einen schönen Start in den Arbeitstag.

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5: Im Bundesland Bremen gilt ab heute der Hundeführerschein. Bele Dittgen aus der Redaktion. Das bedeutet, jeder, der sich ab heute einen neuen Hund anschafft, muss eine theoretische und eine praktische Prüfung machen.
6: Mit dem Hundeführerschein soll sichergestellt werden, dass Hundebesitzerinnen und Besitzer in Alltagssituationen richtig mit ihrem Tier umgehen können. Die theoretische Prüfung muss man machen, bevor man sich den Hund anschafft, die praktische dann innerhalb eines Jahres. Wer schon einen Hund hat, braucht für diesen keinen Nachweis. Aber auch wer langjährige Erfahrung mit Hunden hat, muss für neu angeschaffte Tiere den Hundeführerschein machen.
5: Für viele Kinder in Bremen und Niedersachsen ist es einer der schönsten Tage im Jahr. Heute ist letzter Schultag vor den Sommerferien. Für einige geht's nach der Zeugnisvergabe gleich mit den Eltern los in den Urlaub. Auf den Straßen wird's voll, davon geht der ADAC aus. Besonders betroffen sind die Autobahnen an Nord- und Ostsee. Aber auch am Wochenende herrscht Staualarm, dann haben auch Sachsen, Sachsen-Anhalt, Schleswig-Holstein und Thüringen Sommerferien. Nach 15 Jahren ist für ihn Schluss. Bremerhavens Oberbürgermeister Melf Granz hatte gestern seinen letzten Tag im Amt. Granz gewählter Nachfolger Martin Güntner kann noch nicht nachrücken. Zwei Mitbewerber haben gegen das Auswahlverfahren geklagt. Mit einer Entscheidung des Verwaltungsgerichts wird erst Ende Juli gerechnet. News aus deiner Region haben wir wieder in einer Stunde für dich.
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8: Es ist kurz nach 6:30 und zusammen starten wir in diesem Mittwoch. Also die Hälfte der Woche ist jetzt fast geschafft. Und damit ihr es auch heute wieder ein bisschen leichter durch den Tag schafft, liefern wir euch natürlich die passende Musik im besten neuen Schlagermix. Hier ist jetzt Matthias Reim mit seinem Song Willkommen in meiner Zukunft. Ich wünsche euch einen schönen Start in den Tag.
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0: Es geht rein in den Mittwoch mit eurem Radio Roland Schlagermorgen und Musik von Ibo. Damit holen wir euch mal wieder das Sommerfeeling her. Und falls das noch nicht reicht, um euch heute Morgen zum Lächeln zu bringen, dann haben wir jetzt noch eine neue Folge, die Welt in 30 Sekunden für euch.
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2: Wir müssen uns mit allen kleinen Speckröllchen doch einfach nur selbst gefallen. Das ist Body Positivity. Und wenn wir clever sind, dann können wir da auch einfach stolz drauf sein. Manche Männer neigen ja dazu, ihrer sehr hübschen Partnerin zu sagen:
3: Nee, Schatz, du bist nicht dumm. Du bist sogar sehr hübsch.
2: Eigentlich sagt ja die Haarfarbe so gar nichts über den IQ aus.
3: Ja, die ist blond und sehr hübsch, hat aber auch Abi.
2: Wir sollten die Blondinenwitze ja nicht wegwerfen, aber wir könnten sie ja einfach mal anwenden auf Männer mit braunen Haaren.
4: Ja, pass auf. Was macht ein Braunhaariger, wenn er zu viel Wasser gekocht hat? Einfrieren. Heißes Wasser kann man ja immer gebrauchen.
2: Oder wir sagen sogar, blond sein heißt schlau sein.
4: Und wie nennt man einen blond gefärbten Braunhaarigen? Ja, künstliche Intelligenz.
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1: 7 Uhr. Ich bin Cornelius Dreger. Guten Morgen. Schwarz-Rot will große Reformen auf den Weg bringen und heute beim Koalitionsausschuss soll der große Durchbruch gelingen. Unter anderem wollen die Parteispitzen die Weichen für eine Steuerreform stellen. Der mutmaßliche Todesschütze von Stade sitzt jetzt in U-Haft. Gegen ihn ist Haftbefehl wegen 6-fachen Mordes erlassen worden. Der 45-Jährige soll in einer Jugendhilfeeinrichtung 6 Mitarbeiter von Jugendamt und Jugendhilfe erschossen haben. Hintergrund war wohl ein Sorgerechtsstreit. Für viele Kinder und Jugendliche in Niedersachsen und Bremen ist heute der letzte Schultag. Sie bekommen ihre Zeugnisse, bevor es dann in die Sommerferien geht. Bedeutet auch, auf den Straßen dürfte es in den nächsten Tagen wieder voller werden, weil sich Familien auf den Weg in den Urlaub machen. Erst Heimreise, dann Trainerentscheidung. Diesen Fahrplan hat der DFB nach dem WM-Aus angekündigt. Präsident Neuendorf will in den kommenden Tagen eine gründliche Analyse. Unterdessen geht die WM weiter. Co-Gastgeber Mexiko steht nach einem 2:0 gegen Ecuador im Achtelfinale. Auch Frankreich und Norwegen sind eine Runde weiter.
2: Einen schönen guten Morgen. Wir haben es 7:01.
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2: Mit einem Mix aus Sonne und Wolken geht's in den Mittwoch. Die meiste Zeit bleibt's heute auch trocken, nur am Nachmittag kann's mal wieder kurz nass werden. Aber es bleibt immerhin warm, maximal 24 Grad sind heute drin. Heute Morgen ist es wieder etwas frischer, 15 sind es aktuell am Bremer Roland.
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2: Da habe ich erstmal eine Warnmeldung für euch. Und zwar auf der A27, Bremen Richtung Bremerhaven. Denn auf der Lesumbrücke liegen Metallteile auf der Fahrbahn. Also da bitte vorsichtig fahren. Auf der H1 in Bremen haben wir in beiden Richtungen Stop and Go vor der Baustelle auf der Weserbrücke. Und auf der A281, Bremen Neustadt Richtung GVZ zwischen der Abfahrt Neustadt und Neustädter Hafen 2 Kilometer Stau. Da ist nämlich gerade die Einfahrt Neustädter Hafen gesperrt. Blitzer habt ihr heute Morgen auch schon entdeckt, und zwar auf der B6 in Bremen, stadteinwärts gegenüber von Schmidt und Koch. In Bremen beim Odbremer Kreisel Richtung A27, da stehen sie am Ende vom Flyover. Und in Demmenhorst-Deichhorst, und zwar auf der Oldenburger Landstraße, wenn ihr Richtung Demmenhorst unterwegs seid, da dürft ihr nämlich 50 fahren. Danke an Andres, unseren Radio Roland Radarreporter, fürs Melden. Unsere kostenlose Stau- und Blitzer-Hotline ist die 0800 77 11 700.
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2: Wir starten gemeinsam in die zweite Hälfte der Woche und rütteln uns jetzt auch schon mal so ein bisschen wach auf dem Weg in die Küche für deinen ersten Kaffee oder ja vielleicht auch schon beim Zähneputzen im Bad. Und mit Cimino Rossi klappt das wahrscheinlich auch am besten. Hier kriegt ihr jetzt seinen Song Du bist mein Glücksmoment im besten neuen Schlagermix. Einen schönen Start in den Mittwoch.
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Mit Musik von Helene Fischer starten wir um 10 nach 7 in den Mittwochmorgen und tatsächlich ja auch schon in einen neuen Monat hier bei Radio Roland. Und natürlich haben wir auch wieder so ein paar Highlights, die ihr euch ja eventuell auch schon in den Kalender eintragen könnt. Wir starten nämlich auch direkt Start mit der Breminale. Die geht ja nämlich heute wieder los, hier bei uns am Osterdeich. Und das Ganze dann ja sogar noch bis Sonntag. Außerdem starten ja auch morgen wieder die Sommerferien in Bremen und Niedersachsen. Vielleicht geht's für ein paar von euch dann ja auch schon mit den Kids in den Urlaub. Oder ich hoffe zumindest, es dauert nicht mehr allzu lange für euch. Und am 11. Juli wird's in Bremerhaven dann sogar wieder richtig bunt in diesem Monat beim CSD. Und tatsächlich ist das auch nicht das einzige Highlight in Bremerhaven diesen Monat, denn Matthias Reim kommt mit seiner Verdammt, ich lieb dich Jubiläumstour am 26.07. Natürlich ist das aber auch nicht alles diesen Monat an Highlights. Wir haben für euch auf unserer Radio Roland Insta-Seite auch noch ein paar mehr rausgesucht und einen Post erstellt. Also schaut gerne mal vorbei auf unserer Insta-Seite.

0: 17 Minuten nach 7, hier ist euer Radio Roland Schlagermorgen mit Musik von Uta Bresan geht's durch den Mittwoch. Und jetzt wird es unbedingt Zeit, euch zu erzählen, was unsere Schlagerstars so Schönes treiben.
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0: Thomas Anders macht gemeinsame Sache mit Höhner. Dieser Zusammenarbeit soll es sich um ein besonderes Projekt handeln. Das hat zumindest der Frontmann von Höhner, Patrick Lück, erzählt. Das Ganze heißt dann Höhner Klassik mal anders. Und bei diesem Konzert in der Rhein-Mosel-Halle in Koblenz soll Thomas dann eben als Gast dabei sein. Und begleitet wird es dann on top sogar noch mit dem Philharmonischen Orchester. Am 9. August ist es dann soweit, also müssen sich die Fans auch gar nicht mehr so lange gedulden.
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5: Am Bremer Osterdeich startet heute die Breminale. Der Eintritt zum Open-Air-Festival ist auch in diesem Jahr wieder frei. Bele Dittgen aus der Redaktion. Bis Sonntag treten mehr als 50 Acts auf den Bühnen auf.
6: Neben Musik gibt's auch in diesem Jahr wieder viel Kultur. In Zirkuszelten finden Lesungen, Tanz- und Theateraufführungen statt. Für Familien startet jeweils nachmittags ein Kinderprogramm. Internationale Küche bieten die Foodtrucks und Stände an. Zur Breminale werden insgesamt rund 200.000 Besucher erwartet. Der Osterdeich ist jeweils von 19 bis 2 Uhr gesperrt, am Sonntag schon ab dem Vormittag.
5: In Bremen werden 6 Sportanlagen auf Vordermann gebracht. Die Kosten in Höhe von rund 5 Millionen Euro trägt größtenteils der Bund. Im Mittelpunkt stehen 3 neue Kunstrasen.

0: 60. Geburtstag. News aus deiner Region haben wir wieder in einer Stunde für dich.
1: Punkt 5 Minuten nach 7:30.
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1: Maximal 24 Grad sind heute drin. Es bleibt also weiterhin warm und dazu gibt es den Tag über einen Mix aus Sonne und Wolken. Am Nachmittag kann es dann allerdings kurz mal nass werden, ansonsten bleibt es aber trocken. Aktuell haben wir 16 Grad am Bremer Roland.
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1: Es ist nicht allzu viel los auf den Straßen, aber auf der A1 in Bremen haben wir in beiden Richtungen Stop and Go vor der Baustelle auf der Weserbrücke. Und geblitzt wird heute Morgen auf der B6 stadteinwärts gegenüber von Schmidt und Koch. In Bremen beim Utbremer Kreisel Richtung A27, da stehen sie noch am Ende vom Flyover. Und in Delmenhorst-Deichhorst auf der Oldenburger Landstraße, wenn ihr Richtung Delmenhorst unterwegs seid, da dürft ihr 50 fahren. Dank an unseren Radio-Roland-Radar-Reporter Andres fürs Melden. Unsere kostenlose Stau- und Blitzer-Hotline ist die 0800 77 11 700.
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1: Die erste Hälfte der Woche haben wir jetzt schon relativ gut hinter uns gebracht. Und die zweite meistern wir auch noch. Ich bin überzeugt, dass wir das alle zusammen gut hinkriegen. Und mit guter Musik läuft es gleich noch besser. Jetzt habe ich erstmal Franz Signori mit ihrem Mutmacher-Song für euch. Also einen schönen guten Morgen.
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0: 18 Minuten vor 8 haben wir es an diesem Mittwochmorgen. Mit Musik von Bernhard Brink geht's durch eure Radio Roland Morning Show. Und als Sänger in der Schlagerbranche Fuß zu fassen, ist wahrscheinlich schon ziemlich schwer. Und dann auch noch als jemand, der eigentlich gar nicht aus Deutschland kommt, ist es wahrscheinlich noch schwerer. Eloy de Jong kennt sich in dem Thema wahrscheinlich auch sehr gut aus. Schließlich kommt er ja eigentlich gebürtig aus den Niederlanden. Aber inzwischen sagt er auch, Deutschland ist für ihn wie so eine zweite Heimat geworden.
1: Wir haben in der Eifel auch ein schönes Haus. Also sind auch öfters hier, auch nicht nur beruflich. Wir kommen gerne hier. Ich wohne, mein Partner auch, meine Tochter auch. Und ja, mittlerweile fühle ich mich nicht wie ein ausländischer Künstler mehr. Also ich glaube, dass ich in die Schlagerfamilie auch schon angekommen bin. Und auch schon in die 90er. Also ja, ich habe auch Deutschland in meinem Herzen.
0: Wir können ihm versichern, Deutschland und vor allem auch die Schlagerbranche an sich haben ihn mindestens genauso sehr im Herzen.

0: Von Andrea Berg geht's rein in euren nächsten Arbeitstag der Woche. 7:50 haben wir es und ihr seid bei Radio Roland. Und jetzt dürft ihr hier mal entscheiden, was ihr am liebsten auf der Arbeit hören möchtet.
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0: Natürlich seid ihr in diesem Mittwoch mal wieder gefragt und habt in der Hand, welcher Schlager um 22:30 hier bei uns im Radio läuft. Und dafür könnt ihr jetzt in unserer Radio Roland Insta-Story ganz einfach für euren Favoriten abstimmen. Wollt ihr heute Was weißt du schon von Liebe von Simone?
2: Was weißt du schon von Liebe?
0: Oder seid ihr doch für Sommer von Beatrice Egli?
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0: Ihr entscheidet und euren Gewinnersong gibt's dann um 22:50.
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1: 8 Uhr. Ich bin Cornelius Dreger. Guten Morgen. Kein Tankrabatt mehr, mehr Rente und das Bürgergeld wird zur Grundsicherung mit verschärften Regeln. Der Juli bringt etliche Änderungen mit sich. Unter anderem startet auch die Steuererklärung mit nur einem Klick. Zunächst für bestimmte Arbeitnehmer und Rentner. Die Weltmeere sind letzten Monat so warm gewesen wie noch nie im Juni. Die Durchschnittstemperatur an der Meeresoberfläche lag bei knapp 21 Grad, so der EU-Klimadienst Copernicus. Höhere Meerestemperaturen können etwa für stärkere Stürme und Niederschläge sorgen. Am Bremer Osterdeich ist ab heute wieder einiges los. Die Breminale startet. 5 Tage lang stehen bei dem Open-Air-Festival Live-Musik, Theater, Lesungen und Chor auf dem Plan. 10 Bühnen gibt es insgesamt. In diesem Jahr ist auch die Flutbühne direkt am Fuß des Riesenrads zurück. Über die Zukunft von Bundestrainer Nagelsmann wird in den kommenden Tagen entschieden. DFB-Präsident Neuendorf hat eine gründliche Analyse angekündigt. Unterdessen läuft die WM weiter. Co-Gastgeber Mexiko setzte sich im 16. Finale mit 2:0 gegen Ecuador durch. Ebenfalls eine Runde weiter sind Norwegen und Frankreich.
2: Jetzt haben wir es 8:01.
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2: Sonne und Wolken wechseln sich heute den ganzen Tag über ab. Nachmittags kann es auch mal ein paar kleinere Schauer geben. Ansonsten bleibt der Mittwoch aber trocken und das alles bei maximal 24 Grad. Aktuell haben wir 17 am Bremer Roland.
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2: Geht los auf der A1 in Bremen. Da haben wir nämlich in beiden Richtungen Stop and Go vor der Baustelle auf der Weserbrücke. Stop and Go gibt es auch auf der A27, Bremerhaven Richtung Bremen. Zwischen Bremerhaven Süd und Geestemünde sind es 3 Kilometer. Und der längste Stau heute Morgen ist auf der B75 B6 im Dreieck Delmenhorst Bremen Überseestadt. 8 Kilometer Stop and Go zwischen Delmenhorst Stegras und dem Utbremer Kreise. Blitzer stehen heute Morgen auch schon, auch auf der B6, und zwar stadteinwärts gegenüber von Schmidt und Koch. In Bremen beim Utbremer Kreise, wenn ihr Richtung A27 unterwegs seid, am Ende vom Flyover, und in Delmenhorst-Deichhorst. Auf der Oldenburger Landstraße Richtung Delmenhorst in der 50er-Zone wird auch gelasert. Danke an Andres, unseren Radio-Roland-Radar-Reporter, fürs Melden. Unsere kostenlose Stau- und Blitzer-Hotline ist die 0800 77 11 700.
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2: Moin zu euch an den Frühstückstisch oder ja auch gerade bei der Arbeit angekommen. Wir arbeiten uns auf jeden Fall gemeinsam in diesen Mittwoch rein. Und damit uns das allen so ein bisschen leichter fällt, durchzustarten, spielen wir euch natürlich den besten neuen Schlagermix. Jetzt mit Ben Zucker und der Sonne entgegen. Einen schönen Start in den Mittwoch. Hey.

Na, ist euch das auch aufgefallen? Beim gemeinsamen Auftritt von Beatrice Egli und Florian Silbereisen beim Schlagerboom gab es nämlich wieder ein kleines Detail, das die Gerüchteküche ordentlich angeheizt hat. Jetzt haben wir es 8:10, ihr seid hier bei Radio Roland und die beiden haben bei ihrem Duett zu Das wissen nur wir auf einer sehr hübschen Hollywood-Schaukel ja gesungen beim Schlagerboom am Samstag, sich dabei ganz verliebt angeschaut und am Ende ja sogar einen Kuss angedeutet. Aber das ist tatsächlich noch nicht alles. Unter Beatrice Schuhen waren die Buchstaben B und F zu sehen. Also die Initialien eben von Beatrice und Florian. Und sofort wurde auf Social Media natürlich wieder ganz fleißig spekuliert. Ist das jetzt nur ein Gag oder steckt doch mehr dahinter? Weil es ist ja schon so lange in der Diskussion, ob die jetzt ein Pärchen sind oder nicht. Aber eine Antwort gibt es darauf halt zwar immer noch nicht. Eins ist trotzdem sicher, die beiden wissen ganz genau, wie man Gerüchte am Leben hält. Und Beatrice Egli haben wir auch jetzt, und zwar mit einem richtig passenden Song. Hier ist Alibi für euch.

0: Hier ist euer Radio Roland Schlager morgen am Mittwoch um 17 Minuten nach 8 mit Musik von Christian Anders. Und ob Verlobung, neues Album oder eben auch TV-Auftritt, bei unseren Schlagerstars ist immer einiges los. Und für euch haben wir jetzt wieder den neuesten Klatsch und Tratsch in der Schlagerwelt rausgefunden.
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0: Maite Kelly und ihr Bruder feiern Premiere bei der Starnacht am Wörthersee.
2: Ja, ich halte es auf.
0: Der Countdown für die Veranstaltung am 10. und 11. Juli läuft ja bereits auf Hochtouren. Und dieses Mal ist Maite mit ihrem aktuellen Album mit dabei. Aber an diesem Abend wird sie nicht die Einzige mit dem Namen Kelly auf der Bühne sein. Denn zum allerersten Mal wird gleichzeitig auch ihr Bruder Angelo dabei sein. Also eine richtige Premiere für die beiden. Das wird mit Sicherheit ein richtiges Highlight auch für alle Fans. Und wer weiß, vielleicht erwartet uns ja sogar ein Duett der beiden. Wäre ja cool. Wir sind auf jeden Fall gespannt.
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5: Im Bundesland Bremen gilt ab heute der Hundeführerschein. Bele Dittgen aus der Redaktion. Das bedeutet, jeder, der sich ab heute einen neuen Hund anschafft, muss eine theoretische und eine praktische Prüfung machen.
6: Mit dem Hundeführerschein soll sichergestellt werden, dass Hundebesitzerinnen und Besitzer in Alltagssituationen richtig mit ihrem Tier umgehen können. Die theoretische Prüfung muss man machen, bevor man sich den Hund anschafft, die praktische dann innerhalb eines Jahres. Wer schon einen Hund hat, braucht für diesen keinen Nachweis. Aber auch wer langjährige Erfahrung mit Hunden hat, muss für neu angeschaffte Tiere den Hundeführerschein machen.
5: Für viele Kinder in Bremen und Niedersachsen ist es einer der schönsten Tage im Jahr. Heute ist letzter Schultag vor den Sommerferien. Für einige geht's nach der Zeugnisvergabe gleich mit den Eltern los in den Urlaub. Auf den Straßen wird's voll, davon geht der ADAC aus. Besonders betroffen sind die Autobahnen an Nord- und Ostsee. Aber auch am Wochenende herrscht Staualarm, dann haben auch Sachsen, Sachsen-Anhalt, Schleswig-Holstein und Thüringen Sommerferien. Nach 15 Jahren ist für ihn Schluss. Bremerhavens Oberbürgermeister Melf Granz hatte gestern seinen letzten Tag im Amt. Granz' gewählter Nachfolger Martin Güntner kann noch nicht nachrücken. Zwei Mitbewerber haben gegen das Auswahlverfahren geklagt. Mit einer Entscheidung des Verwaltungsgerichts wird erst Ende Juli gerechnet. News aus deiner Region haben wir wieder in einer Stunde für dich.
7: 8:55.
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7: Mit einem Mix aus Sonne und Wolken geht's durch den Mittwoch. Die meiste Zeit über bleibt es heute auch trocken. Nur am Nachmittag kann es dann mal wieder kurz nass werden. Aber es bleibt warm. Maximal 24 Grad sind heute drin. Und 17 haben wir aktuell am Bremer Roland.
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7: Geht los auf der A1 in Bremen. Da haben wir in beiden Richtungen Stop and Go vor der Baustelle auf der Weserbrücke. Auf der A27 staut sich's auch, und zwar zwischen Bremerhaven Süd und Geestemünde. Hier haben wir 3 Kilometer Stop and Go. In der Gegenrichtung ist es auch nicht besser. Zwischen der Fahr und Seewaldsbrück 3 Kilometer Stau. Auf der B75, B6 im Dreieck Delmenhorst Richtung Bremen-Überseestadt haben wir den längsten Stau heute Morgen, 8 Kilometer, zwischen Delmenhorst-Stegras und dem Bremer Kreisel. Blitzer habt ihr auch schon einige entdeckt, und zwar auf der B6 stadteinwärts gegenüber von Schmidt und Koch. 2 in Bremen, einmal beim Bremer Kreisel Richtung A27 am Ende vom Flyover und auf der Richard-Bolian-Allee, hier stadteinwärts, da stehen sie kurz nach der ersten Brücke. In Oldenburg habt ihr auch einen gesehen. Auf dem Bürger-Buschweg beim ehemaligen Autohaus, der blitzt in beide Richtungen. Und in Delmenhorst-Deichhorst auf der Oldenburger Landstraße Richtung Delmenhorst, da dürft ihr 50 fahren. Danke an unsere Radio Roland Radarreporter Sabrina, Patrick, Steffen und Andres fürs Anrufen und Bescheid sagen. Unsere kostenlose Stau- und Blitzer-Hotline ist die 0800 77 11 700.
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7: Die Woche ist jetzt so langsam halb rum. Nebenbei läuft hier natürlich der beste neue Schlagermix für euch. Und jetzt fehlt ja eigentlich nur noch eine Tasse Kaffee und dann ist der Tag doch eigentlich richtig gut.

Hier ist eure Morning Show an diesem Mittwoch im Juli bei Radio Roland mit Musik von Helene Fischer. Und ein neuer Monat ist jetzt angebrochen. Morgen starten dann ja auch schon die Sommerferien, vielleicht ja auch für eure Kids. Und heute gibt's ja auch schon die Zeugnisse, also es ist jede Menge los diese Woche. Und damit ihr bei diesem ganzen Trubel nicht den Kopf verliert, unterstützen wir euch natürlich mit dem besten neuen Schlagermix. Und er liefert euch jetzt auch direkt Saskia Lipin und Daniel Sommer mit Immer wieder will ich wieder dich. Also ganz viel Spaß und immer dran denken, heute, morgen, übermorgen, die ganze Woche. Stay cool, ihr schafft das. Ganz egal, was heute ansteht.

0: Mit einem Kultschlager von Wolfgang Petri geht's durch euren Mittwochmorgen. Wir haben es 9:10. Und jetzt reiche ich euch einfach mal das Zepter, denn ihr dürft entscheiden, nicht immer ich.
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0: Natürlich seid ihr in diesem Mittwoch mal wieder gefragt und habt in der Hand, welcher Schlager um 9:45 hier bei uns im Radio läuft. Und dafür könnt ihr jetzt in unserer Radio Roland Insta-Story ganz einfach für euren Favoriten abstimmen. Wollt ihr heute Was weißt du schon von Liebe von Simone?
2: Was weißt du schon von Liebe?
0: Oder seid ihr doch für Sommer von Beatrice Egli?
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0: Ihr entscheidet und euren Gewinnersong gibt's dann um 9:50.
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1: 9 Uhr. Ich bin Cornelius Dreger. Guten Morgen. Der Tankrabatt ist jetzt Geschichte. Schon vor dem Ablauf heute waren die Preise an den Zapfsäulen deutlich nach oben gegangen. Außerdem steigt jetzt im Juli die Rente und das Bürgergeld wird zur Grundsicherung. Damit müssen sich Empfänger bei der Jobvermittlung auf strengere Regeln einstellen. Der mutmaßliche Todesschütze von Stade sitzt jetzt in U-Haft. Gegen ihn ist Haftbefehl wegen 6-fachen Mordes erlassen worden. Der 45-Jährige soll in einer Jugendhilfeeinrichtung 6 Mitarbeiter von Jugendamt und Jugendhilfe erschossen haben. Hintergrund war wohl ein Sorgerechtsstreit. Auf der A1 bei Wildeshausen ist letzte Nacht ein Transporter ungebremst in einen Sicherungsanhänger gekracht. Der Fahrer kam mit leichten Verletzungen davon. An Transporter und Anhänger entstand ein Totalschaden. Die Autobahn war Richtung Norden rund eine halbe Stunde voll gesperrt. Erst Heimreise, dann Trainerentscheidung. Diesen Fahrplan hat der DFB nach dem WM-Aus angekündigt. Präsident Neuendorf will in den kommenden Tagen eine gründliche Analyse. Unterdessen geht die WM weiter. Co-Gastgeber Mexiko steht nach einem 2:0 gegen Ecuador im Achtelfinale. Auch Frankreich und Norwegen sind eine Runde weiter.
2: Eine Minute nach 9.
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2: Ach Mensch, jetzt habe ich das Wetter hier gar nicht offen. So, maximal 24 Grad sind heute drin. Es bleibt also weiterhin richtig schön warm. Und dazu gibt es den ganzen Tag über einen Mix aus Sonne und Wolken. Nachmittags kann es dann leider noch mal kurz nass werden. Ansonsten bleibt es heute aber trocken. 17 Grad haben wir aktuell am Bremer Roland.
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2: Vorsicht einmal auf der A28 Oldenburg-Bremen. Zwischen Hude und der Raststätte Haßbruch haben wir in beiden Richtungen Rehe auf der Fahrbahn, also da besonders vorsichtig fahren. Auf der A1 in Bremen haben wir in beiden Richtungen Stop and Go vor der Baustelle auf der Weserbrücke. Auf der A27 Bremen-Bremerhaven zwischen Bremerhaven Süd und Geestemünde haben wir 3 Kilometer Stop and Go. Und auf der A27 in Bremen haben wir in beiden Richtungen nochmal 4 Kilometer Stau zwischen der Fahr und dem Bremer Kreuz. Außerdem die B75, B6, Delmhorst Richtung Bremen. Hier staut es sich zwischen Huchting und der Stefanibrücke. Geblitzt wird heute ebenfalls auf der B6 stadteinwärts gegenüber von Schmidt und Koch. In Bremen auf dem Utbremer Kreisel Richtung A27 am Ende vom Flyover. Außerdem noch auf der Richard-Bolian-Allee stadteinwärts kurz nach der ersten Brücke. Und in Oldenburg habt ihr auch noch einen entdeckt, und zwar auf dem Bürgerbuschweg beim ehemaligen Autohaus. Der blitzt in beide Richtungen. Zuletzt steht noch einer in Delmenhorst-Deichhorst auf der Oldenburger Landstraße Richtung Delmenhorst. Da dürft ihr 50 fahren. Danke an Sabrina, Patrick, Steffen und Andres, unsere Radio-Roland-Radar-Reporter, fürs Melden. Unsere kostenlose Stau- und Blitzer-Hotline ist die 0800 77 11 700.
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2: Ob bei der Arbeit oder zu Hause, hoffentlich startet ihr in einen schönen Mittwoch, genießt euren Kaffee und dreht auch gerne ein bisschen das Radio lauter, denn ich habe jetzt Musik von Christine Stark für euch. Hier ist Kleine Melodie. Ich wünsche euch allen einen schönen Mittwoch.
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0: Leute Jung mit Schritt für Schritt hier in eurem Radio Roland Schlagermorgen um 10 nach 9. Und wenn ihr euren liebsten Schlagerstar treffen würdet, was würdet ihr sie oder ihn wohl fragen? Würdet ihr so richtig tiefsinnige Fragen auspacken, so über Gott und die Welt, oder doch lieber was ganz Simples? So, habt ihr irgendwas euch jemals gefragt? Zum Beispiel, was ist denn eigentlich so das Lieblingsessen der Schlagerstars? Falls ja, dann hat Cimino Rossi jetzt zumindest eine Antwort darauf für euch. Nämlich in einem Q&A hat er uns das mal verraten.
1: Gegrillte Fleisch, eine richtige Asado, gegrillte Fleisch mit Gemüse oder mit einem Salat.
0: Ach, das klingt sehr gut. Und ich muss sagen, mir knurrt jetzt auch schon wieder der Magen. Leute, ist zu früh für Mittagessen? Sag mal Bescheid.

0: klingt eure Radio Roland Morning Show am Mittwoch. Das war Simone zusammen mit Charlie Brunner aus einem Guss. Wir haben es 17 Minuten nach 9 und das heißt, wir schauen jetzt mal, was unsere Schlagerstars so treiben.
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0: Anni Perker und Dennis Wilms feiern die Millionen. Denn mit genau diesem Song, Dürfen wir das, haben die beiden jetzt die 5 Millionen Streams auf Spotify und Amazon Music geknackt. Auf Instagram gab es dafür bei ihren Fans erstmal ein dickes Dankeschön von den beiden. Es scheint fast so, als könnten sie selbst gar nicht glauben, wie gut der Song auch nach ungefähr so knapp 3 Jahren nach Veröffentlichung bei ihren Fans noch so gut ankommt. Aber gute Musik muss halt auch einfach gehört werden, also absolut verdient. Und wir freuen uns natürlich doppelt und dreifach für die beiden mit.
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3: Am Bremer Osterdeich startet heute die Breminale. Der Eintritt zum Open-Air-Festival ist auch in diesem Jahr wieder frei. Bele Dittgen aus der Redaktion. Bis Sonntag treten mehr als 50 Acts auf den Bühnen auf.
4: Neben Musik gibt's auch in diesem Jahr wieder viel Kultur. In Zirkuszelten finden Lesungen, Tanz- und Theateraufführungen statt. Für Familien startet jeweils nachmittags ein Kinderprogramm. Internationale Küche bieten die Foodtrucks und Stände an. Zur Breminale werden insgesamt rund 200.000 Besucher erwartet. Der Osterdeich ist jeweils von 19 bis 2 Uhr gesperrt, am Sonntag schon ab dem Vormittag.
3: In Bremen werden 6 Sportanlagen auf Vordermann gebracht. Die Kosten in Höhe von rund 5 Millionen Euro trägt größtenteils der Bund. Im Mittelpunkt stehen 3 neue Kunstrasenplätze. Auf den Sportanlagen Hohweg, Curiestraße und Burgwald in Blumenthal werden alte Ascheplätze umgebaut. Am Werdersee wird der Steg am Deichschad saniert, davon profitieren vor allem die Ruderinnen und Ruderer. Und am Unisee wird die Slipanlage erneuert, über die die Vereine ihre Boote ins Wasser bringen. Für die Schülerinnen und Schüler in Bremen und Niedersachsen geht's heute in die Sommerferien. Und in Diepholz gibt's eine große Schools-Out-Party. Und zwar für alle Schülerinnen und Schüler mit Handicap. Und es gibt gleich noch einen Grund zu feiern, denn die Lebenshilfe Diepholz feiert ihren 60. Geburtstag. News aus deiner Region haben wir wieder in einer Stunde für dich.
5: 3:30 Uhr.
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5: Sonne und Wolken wechseln sich heute den ganzen Tag über ab. Nachmittags kann es auch mal ein paar kleinere Schauer geben. Ansonsten bleibt der Mittwoch aber trocken für uns. Das alles bei maximal 24 Grad und 18 haben wir aktuell am Bremer Roland.
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5: Auf der A1 in Bremen haben wir immer noch in beiden Richtungen Stop and Go vor der Baustelle auf der Weserbrücke. Auf der A27 ist es ein bisschen besser geworden. Da haben wir nur noch in einer Richtung Stau, und zwar Bremen Richtung Bremerhaven, 5 Kilometer zwischen Silversbrück und Bremen-Honlea. Auf der B6 in Bremen haben wir dafür in beiden Richtungen Stop and Go vor dem Flyover. Und geblitzt wird ebenfalls auf der B6 stadteinwärts gegenüber von Schmidt und Koch. Außerdem in Bremen. Beim Utbremer Kreisel Richtung A27, da sind sie am Ende vom Flyover und lasern. Außerdem stehen sie noch in Bremen auf der Richard-Bolian-Allee stadteinwärts kurz nach der ersten Brücke. In Oldenburg auf dem Bürgerbuschweg stehen sie auch, und zwar auf Höhe des ehemaligen Autohauses, und blitzen in beide Richtungen. Zuletzt noch in Delmenhorst-Deichhorst auf der Oldenburger Landstraße, wenn ihr Richtung Delmenhorst düst, da dürft ihr 50 fahren. Danke an unsere Radio Roland Radar Reporter Sabrina, Patrick, Steffen und Andres fürs Anrufen und Bescheid sagen. Unsere kostenlose Stau- und Blitzer-Hotline ist die 0800 77 11 700.
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5: Und gemeinsam geht's mit dem besten neuen Schlagermix durch diesen Mittwochmorgen. Für den passenden Sound auf der Baustelle, im Büro oder auch zu Hause sorgt jetzt erstmal Christian Leis mit Weil wir Träumer sind. Einen schönen guten Morgen zusammen. 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
1: Das war Vincent Groß mit Ich schenk dir mein Herz um 9.42 Uhr hier bei eurem Radio Roland Schlagermorgen. Und um jetzt gut gelaunt die zweite Hälfte der Arbeitswoche zu überstehen, haben wir eine neue Folge Die Welt in 30 Sekunden für euch.
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3: Wir müssen uns mit allen kleinen Speckröllchen doch einfach nur selbst gefallen. Das ist Body Positivity. Und wenn wir clever sind, dann können wir da auch einfach stolz drauf sein. Manche Männer neigen ja dazu, ihrer sehr hübschen Partnerin zu sagen:
4: Nee, Schatz, du bist nicht dumm. Du bist sogar sehr hübsch.
3: Eigentlich sagt ja die Haarfarbe so gar nichts über den IQ aus.
4: Ja, die ist blond und sehr hübsch, hat aber auch Abi.
3: Wir sollten die Blondinenwitze ja nicht wegwerfen, aber wir könnten sie ja einfach mal anwenden auf Männer mit braunen Haaren.
5: Ja, pass auf. Was macht ein Braunhaariger, wenn er zu viel Wasser gekocht hat? Einfrieren. Heißes Wasser kann man ja immer gebrauchen.
3: Oder wir sagen sogar, blond sein heißt schlau sein.
5: Und wie nennt man einen blond gefärbten Braunhaarigen? Ja, künstliche Intelligenz.
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Das ist eure Radio Roland Morning Show am Mittwoch mit Musik von Andrea Berg und ihrem Song Die geheimen Träumer. Und natürlich gibt's auch wieder ein paar Highlights in diesem neuen Monat hier. Juli ist ja angebrochen. Eventuell könnt ihr euch auch schon mal den ein oder anderen Termin in den Kalender eintragen. Wir starten ja heute direkt ganz stark mit der Breminale. Endlich ist es wieder soweit. Heute am Osterdolch geht's bei uns in Bremen los. Und das Ganze geht ja auch noch bis Sonntag. Nächsten Freitag geht's dann auch los mit dem Oldenburger Kultursommer. Das Ganze geht auch ungefähr eine Woche. Und Samstag schlagen unsere Schlagerherzen dann wieder ganz hoch. Nämlich bei der Starnacht am Wörthersee. Um 20:15 könnt ihr da im MDR einschalten. Und am 17. können wir die Stars dann ja auch wieder live auf der Bühne erleben. Hier bei uns in Bremen, nämlich genauer gesagt auf der Seebühne. Und am 23. Juli gibt es dann ja sogar direkt Nino D'Angelo zu hören. Also wenn das nicht cool ist, weiß ich auch nicht. Wenn euch das jetzt auch ein bisschen zu schnell ging, keine Sorge. Wir haben das und auch noch mehrere Highlights in einem kleinen Post auf Instagram zusammengestellt, auf unserer Radio Roland Insta-Seite. Dann könnt ihr einfach nochmal alles ganz in Ruhe nachlesen. 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
1: 10 Uhr. Ich bin Cornelius Dreger. Guten Tag. Kein Tankrabatt mehr, mehr Rente und das Bürgergeld wird zur Grundsicherung mit verschärften Regeln. Der Juli bringt etliche Änderungen mit sich. Unter anderem startet auch die Steuererklärung mit nur einem Klick. Zunächst für bestimmte Arbeitnehmer und Rentner. Gelingt jetzt der Durchbruch? Die Spitzen von Schwarz-Rot treffen sich heute zum Koalitionsausschuss und wollen die Weichen für die ganz großen Reformen stellen. Bei der Rente präsentiert sich die Regierung zupackend und einig. Das soll nun auch bei anderen Themen gelingen, etwa bei der Steuerreform. Für viele Kinder und Jugendliche in Niedersachsen und Bremen ist heute der letzte Schultag. Sie bekommen ihre Zeugnisse, bevor es dann in die Sommerferien geht. Bedeutet auch, auf den Straßen dürfte es in den nächsten Tagen wieder voller werden, weil sich Familien auf den Weg in den Urlaub machen. Über die Zukunft von Bundestrainer Nagelsmann wird in den kommenden Tagen entschieden. DFB-Präsident Neuendorf hat eine gründliche Analyse angekündigt. Unterdessen läuft die WM weiter. Co-Gastgeber Mexiko setzte sich im 16. Finale mit 2:0 gegen Ecuador durch. Ebenfalls eine Runde weiter sind Norwegen und Frankreich.
2: Eine Minute nach 10.
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2: Mit einem Mix aus Sonne und Wolken geht's durch den Mittwoch. Die meiste Zeit heute bleibt es trocken, nur am Nachmittag kann es mal kurz nass werden. Außerdem bleibt es warm, maximal 24 Grad sind heute drin und 20 sind es aktuell am Bremer Roland.
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2: Geht los auf der A1 in Bremen, da haben wir nämlich in beiden Richtungen Stop and Go vor der Baustelle auf der Weserbrücke. Richtig Stau haben wir auf der A27, Bremen Richtung Bremerhaven. Da sind es 5 Kilometer zwischen Seewalsbrück und Bremen-Hohnlehe. Und auf der B6 in Bremen, auch hier in beiden Richtungen Stop and Go vor dem Flyover. Geblitzt wird in Bremen auf der Richard-Bolian-Allee stadteinwärts kurz nach der ersten Brücke. Außerdem in Oldenburg auf dem Bürgerbuschweg beim ehemaligen Autohaus, der blitzt dann auch in beide Richtungen. Und in Delmenhorst-Deichhorst auf der Oldenburger Landstraße, wenn ihr Richtung Delmenhorst unterwegs seid. Danke an Sabrina, Patrick und Steffen, unsere Radio-Roland-Radar-Reporter, fürs Melden. Unsere kostenlose Stau- und Blitzer-Hotline ist die 0800 77 11 700.
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2: Egal, ob ihr gerade eine kleine Frühstückspause einlegt oder fleißig am Arbeiten seid, eins ist sicher, wir liefern euch für euren Mittwoch den besten neuen Schlagermix. Und passend dazu spielen wir euch jetzt das Power-Duo schlechthin. Hier sind Thomas Anders und Florian Silbereisen für euch. Hey.

0: Genau 10:10 hier bei eurer Radio Roland Morning Show am Mittwoch mit Musik von Annemarie Eifeld. Und eigentlich wollen unsere Schlagerherzen es ja gar nicht so richtig wahrhaben, aber am Samstag ist es doch beim Schlagerboom tatsächlich passiert. Michelles letzte Bühnenauftritte und bei wirklich allen 4 Songs, die sie da an dem Abend performt hat, hat sie nochmal ihr komplettes Herz offengelegt. Zusammen mit ihren Fans ist sie über mehrere Jahrzehnte durch Höhen und Tiefen gegangen, aber sie würde nichts anders machen, wie sie Florian Silbereisen nach ihrem Auftritt auf der Bühne auch nochmal erzählt hat.
1: Ich glaube, wichtig ist, dass man einfach weiß, dass alles zusammengehört. Ohne schlechte Momente hat man keine guten Momente und andersrum genauso. Und jedes Leben hat Höhen und Tiefen. Und ich glaube, es wäre langweilig, wenn ein Leben immer nur geradeaus ging oder eben keine Höhen und keine Tiefen hätte. Und deswegen, wir haben sie immer gemeinsam gemeistert. Und deswegen war es auf jeden Fall umso leichter dafür.
0: Auch wenn sie sich natürlich bewusst für ihr Karriereende entschieden hat, man merkt ihr schon an, dass es ihr sichtlich schwerfällt. Wir werden sie definitiv vermissen und vor allem ganz besonders beim Schlagerboom nächstes Jahr.

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1: Thomas Anders macht gemeinsame Sache mit Höhner. Bei dieser Zusammenarbeit soll es sich um ein besonderes Projekt handeln. Das hat zumindest der Frontmann von Höhner, Patrick Lück, erzählt. Das Ganze heißt dann Höhner Klassik mal anders. Und bei diesem Konzert in der Rhein-Mosel-Halle in Koblenz soll Thomas dann eben als Gast dabei sein. Und begleitet wird es dann on top sogar noch mit dem Philharmonischen Orchester. Am 9. August ist es dann soweit, also müssen sich die Fans auch gar nicht mehr so lange gedulden.

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5: Im Bundesland Bremen gilt ab heute der Hundeführerschein. Bele Dittgen aus der Redaktion. Das bedeutet, jeder, der sich ab heute einen neuen Hund anschafft, muss eine theoretische und eine praktische Prüfung machen.
6: Mit dem Hundeführerschein soll sichergestellt werden, dass Hundebesitzerinnen und Besitzer in Alltagssituationen richtig mit ihrem Tier umgehen können. Die theoretische Prüfung muss man machen, bevor man sich den Hund anschafft, die praktische dann innerhalb eines Jahres. Wer schon einen Hund hat, braucht für diesen keinen Nachweis. Aber auch wer langjährige Erfahrung mit Hunden hat, muss für neu angeschaffte Tiere den Hundeführerschein machen.
5: Für viele Kinder in Bremen und Niedersachsen ist es einer der schönsten Tage im Jahr. Heute ist letzter Schultag vor den Sommerferien. Für einige geht's nach der Zeugnisvergabe gleich mit den Eltern los in den Urlaub. Auf den Straßen wird's voll, davon geht der ADAC aus. Besonders betroffen sind die Autobahnen an Nord- und Ostsee. Aber auch am Wochenende herrscht Staualarm, dann haben auch Sachsen, Sachsen-Anhalt, Schleswig-Holstein und Thüringen Sommerferien. Nach 15 Jahren ist für ihn Schluss. Bremerhavens Oberbürgermeister Melf Granz hatte gestern seinen letzten Tag im Amt. Granz gewählter Nachfolger Martin Güntner kann noch nicht nachrücken. Zwei Mitbewerber haben gegen das Auswahlverfahren geklagt. Mit einer Entscheidung des Verwaltungsgerichts wird erst Ende Juli gerechnet. News aus deiner Region haben wir wieder in einer Stunde für dich.
7: Genau, 11:04.
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7: Maximal 24 Grad sind heute drin. Es bleibt also weiterhin warm und dazu gibt es den Tag über einen Mix aus Sonne und Wolken. Am Nachmittag kann es dann mal kurz nass werden, ansonsten bleibt es aber trocken. 21 Grad sind es aktuell am Bremer Roland.
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7: Auf der A1 in Bremen haben wir in beiden Richtungen Stop and Go vor der Baustelle auf der Weserbrücke. 5 Kilometer Stau haben wir auf der A27 Bremen Richtung Bremerhaven, und zwar zwischen Sewaldsbrück und Bremen-Hohenlehe. Auf der B6 in Bremen sieht es nicht so schön aus, da haben wir in beiden Richtungen Stop and Go vor dem Flyover. Und geblitzt wird heute in Bremen auf der Richard-Bolian-Allee stadteinwärts kurz nach der ersten Brücke. Außerdem in Oldenburg auf dem Bürgerbuschweg beim ehemaligen Autohaus, der blitzt übrigens in beide Richtungen. Und in Delmenhorst-Deichhorst auf der Oldenburger Landstraße, wenn ihr Richtung Delmenhorst unterwegs seid. Danke an Sabrina, Patrick, Steffen und Andres fürs Anrufen und Bescheid sagen. Unsere kostenlose Stau- und Blitzer-Hotline ist die 0800 77 11 700.
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7: Gleich wird's hier nochmal kurz ernst bei uns, denn ihr habt nur noch ein paar Minuten Zeit, um für euren Favoriten bei unserem Schlager-Duell abzustimmen. Wollt ihr heute lieber Was weißt du schon von Liebe von Simone?
9: Was weißt du schon von Liebe?
7: Oder seid ihr für Sommer von Beatrice Egli?
10: Ich träume vom Sommer, von Sonne und Meer.
7: Stimmt nochmal ganz schnell ab in der Radio Roland Insta-Story. Das Ergebnis und den Gewinnersong gibt's nämlich schon in 6 Minuten.
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0: Helene Fischer hier mit Flieger bei Radio Roland. Und jetzt blicken wir mal auf die Entscheidung, die ihr heute getroffen habt.
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0: Denn unser Schlagerduell ist jetzt zu Ende und ihr habt fleißig abgestimmt in unserer Radio Roland Insta-Story. Heute hattet ihr die Wahl zwischen Was weißt du schon von Liebe von Simone.
2: Was weißt du schon von Liebe?
0: Und Sommer von Beatrice Egli.
2: Ich träume vom Sommer, von Sonne und Meer.
0: Also so deutlich ist die Entscheidung schon lange nicht mehr ausgefallen. Ich spann euch gar nicht weiter auf die Folter. Hier ist jetzt eure Schlagerduell-Gewinnerin am Donnerstag für euch.
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1: 11 Uhr. Ich bin Cornelius Dreger. Guten Tag. Der Tankrabatt ist jetzt Geschichte. Schon vor dem Ablauf heute waren die Preise an den Zapfsäulen deutlich nach oben gegangen. Außerdem steigt jetzt im Juli die Rente und das Bürgergeld wird zur Grundsicherung. Damit müssen sich Empfänger bei der Jobvermittlung auf strengere Regeln einstellen. US-Präsident Trump profitiert finanziell massiv von seiner Politik. Allein mit Kryptogeschäften hat er letztes Jahr gut 1 Milliarde Euro eingenommen, zeigen neueste Zahlen. Trump hat selbst eine Kryptofirma und lockert in seiner zweiten Amtszeit die Regeln für Digitalwährungen immer weiter. Auf der A1 bei Wildeshausen ist letzte Nacht ein Transporter ungebremst in einen Sicherungsanhänger gekracht. Der Fahrer kam mit leichten Verletzungen davon. An Transporter und Anhänger entstand ein Totalschaden. Die Autobahn war Richtung Norden rund eine halbe Stunde voll gesperrt. Erst Heimreise, dann Trainerentscheidung. Diesen Fahrplan hat der DFB nach dem WM-Aus angekündigt. Präsident Neuendorf will in den kommenden Tagen eine gründliche Analyse. Unterdessen geht die WM weiter. Co-Gastgeber Mexiko steht nach einem 2:0 gegen Ecuador im Achtelfinale. Auch Frankreich und Norwegen sind eine Runde weiter.
2: Gleich haben wir 11:02.
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2: Sonne und Wolken wechseln sich heute ab. Nachmittags kann es ein paar kleinere Schauer geben. Ansonsten bleibt der Mittwoch aber trocken. Und das alles bei maximal 24 Grad. Es bleibt also schön warm. Und 21 sind es auch schon aktuell am Bremer Roland.
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2: Auf der A1 in Bremen haben wir in beiden Richtungen Stop and Go vor der Baustelle auf der Weserbrücke. Richtig dicken Stau gibt es auf der A27 Bremen Richtung Bremerhaven. Hier haben wir 5 Kilometer zwischen Seewaldsbrück und Bremen-Hornlea. Außerdem haben wir in beiden Richtungen auf der B6 in Bremen Stop and Go vor dem Flyover. Geblitzt wird in Bremen auf der Richard-Bodian-Allee stadteinwärts kurz nach der ersten Brücke. In Oldenburg auf dem Bürgerbuschweg beim ehemaligen Autohaus in beiden Richtungen und in Delmenhorst-Deichhorst auf der Oldenburger Landstraße Richtung Delmenhorst. Da dürft ihr übrigens 50 fahren. Ansonsten war es das aber erstmal. Danke an unsere Radio Roland Radar-Reporter Sabrina, Patrick und Steffen fürs Anrufen und Bescheid sagen. Unsere kostenlose Stau- und Blitzer-Hotline ist die 0800 77 11 700.
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2: Ob auf der Arbeit, zu Hause oder auch im Auto, wir versorgen euch die ganze Zeit und bei allem, was ihr macht, mit dem besten neuen Schlagermix. Und für die gute Laune am Mittwoch haben wir jetzt erstmal Musik von Anni Perker für euch mit Es fängt gerade erst an. Kommt gut Richtung Mittagspause.
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0: Maite Kelly und ihr Bruder feiern Premiere bei der Starnacht am Wörthersee.
1: Ja, ich halte es aus. Ich gebe
0: der Countdown für die Veranstaltung am 10. und 11. Juli läuft ja bereits auf Hochtouren. Und dieses Mal ist Maite mit ihrem aktuellen Album mit dabei. Aber an diesem Abend wird sie nicht die Einzige mit dem Namen Kelly auf der Bühne sein. Denn zum allerersten Mal wird gleichzeitig auch ihr Bruder Angelo dabei sein. Also eine richtige Premiere für die beiden. Das wird mit Sicherheit ein richtiges Highlight auch für alle Fans. Und wer weiß, vielleicht erwartet uns ja sogar ein Duett der beiden. Wäre ja cool. Wir sind auf jeden Fall gespannt.

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2: Aus und vorbei. Heute um 6.50 Uhr ging der letzte Lufthansa-Flieger von Bremen nach Frankfurt. Künftig gibt es keine Direktflüge mehr zum größten Drehkreuz Deutschlands. Willi Dittgen aus der Redaktion. Dass die Lufthansa die Verbindung gestrichen hat, sorgt für viel Kritik.
3: Vor allem in der Wirtschaft kommt diese Entscheidung nicht gut an. Mehr als 300 Unternehmen haben gefordert, dass die Verbindung bestehen bleibt. Sie befürchten, dass das die Wettbewerbsfähigkeit in der gesamten Region gefährdet. Kritik kommt aber auch aus der Politik. Die CDU sagt, dass rund 30.000 Arbeitsplätze direkt oder indirekt am Bremer Airport hängen. Der Senat hat mit der Airline verhandelt, allerdings ohne Erfolg. Die Lufthansa begründet die Streichungen mit Flottenanpassungen, gestiegenen Betriebskosten und hohen Verlusten auf dieser Route.
2: Wer sich im Bundesland Bremen einen Hund anschafft, braucht ab heute einen Hundeführerschein. Der umfasst einen theoretischen Teil und eine praktische Prüfung. Wer schon einen Hund hat, ist erstmal nicht betroffen. Der Bremer Tierschutzverein ist froh über die neue Regelung und spricht von einem wichtigen Schritt zu mehr Verantwortung. Der Hundeführerschein könne dazu beitragen, dass weniger Hunde in den Tierheimen landen, weil Halter überfordert sind. Auf der Bremer Überseeinsel steht jetzt eine riesige Wärmepumpe. Entwickelt hat sie die Towergy GmbH. Bauherr ist die Stadt. Bürgermeister Andreas Bovenschulte hat das Projekt als wichtige Innovation für die Klimawende bezeichnet. Der Klimaturm könne gerade in dicht bebauten Stadtgebieten dabei helfen, die Lücke zwischen zentraler Fernwärme und Wärmepumpen an Einzelhäusern zu schließen. Die Anlage kann bis zu 300 Wohneinheiten mit Wärme versorgen und braucht etwa die Fläche von 2 Parkplätzen. News aus deiner Region haben wir wieder in einer Stunde für dich.
4: Wir haben gleich eine Minute nach 11:30.
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4: Mit einem Mix aus Sonne und Wolken geht's durch den Mittwoch. Die meiste Zeit über bleibt es heute trocken, nur am Nachmittag kann's mal kurz nass werden. Außerdem bleibt es warm wie die letzten Tage auch. 24 Grad maximal sind drin und 22 sind's aktuell am Bremer Roland.
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4: Es ist nicht allzu viel los auf den Straßen, aber die A1 in Bremen ist immer noch in beiden Richtungen etwas verstopft. Da haben wir Stop and Go vor der Baustelle auf der Weserbrücke. Geblitzt wird in Bremen auf der Richard-Molian-Allee statt einwärts kurz nach der ersten Brücke. In Oldenburg steht auch noch einer auf dem Bürgerbuschweg, und zwar auf Höhe des ehemaligen Autohauses. Und zwar blitzt der dann in beide Richtungen. Außerdem haben wir noch einen in Delmenhorst-Deichhorst stehen auf der Oldenburger Landstraße Richtung Delmenhorst. Da dürft ihr 50 fahren. Danke an Sabrina, Patrick und Steffen, unsere Radio Roland Radar-Reporter, fürs Melden. Unsere kostenlose Stau- und Blitze-Hotline ist die 0800 77 11 700.
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4: Die erste Hälfte des Tages und auch der Woche sind jetzt langsam geschafft. Nochmal ein bisschen Gas geben im Büro oder auf der Baustelle, das ist vielleicht eine Option. Und mit ein bisschen Kaffee und dem besten Schlagermix geht das gleich viel einfacher. Jetzt gibt's erstmal Musik von Ramon Roselli. Das ist Küss mich für euch.
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So klingt euer Radio Roland Schlagermorgen. Mit Musik von Ben Zucker um 11:45 geht's durch euren Mittwochmittag im neuen Monat. Und natürlich gibt's auch wieder ein paar Highlights im Juli. Die könnt ihr euch ja eventuell auch schon zum Teil in den Kalender eintragen. Morgen starten ja zum Beispiel schon die Sommerferien in Bremen und Niedersachsen. Vielleicht geht's für ein paar von euch ja mit den Kids zusammen in den Urlaub. Ich drücke zumindest die Daumen, dass es nicht mehr allzu lange dauert. Und am 11. Juli wird's dann in Bremerhaven sogar richtig bunt. Beim CSD nämlich. Und das ist nicht das einzige Highlight in Bremerhaven diesen Monat, denn Matthias Reim kommt. Und zwar mit seiner verdammt Ich lieb dich Jubiläumstour. Am 26.07. ist es dann soweit. Vorher gibt es natürlich aber auch noch das große WM-Finale zu sehen. Am 19. ist es soweit. Mal schauen, wer das Rennen macht, jetzt wo Deutschland ja leider raus ist. Und zum Abschluss vom Juli gibt es in Bremen-Nord bzw. in Fegesack auch nochmal das Festival Maritim. Also eigentlich eine kunterbunte Mischung diesen Monat. Wenn euch das jetzt ein bisschen zu schnell ging, keine Panik. Wir haben auch noch ein kleines Posting auf unserer Radio Roland Insta-Seite zusammengestellt. Da könnt ihr nämlich dann alles nochmal ganz in Ruhe nachlesen.

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1: 12 Uhr. Ich bin Cornelius Dreger. Guten Tag. Kein Tankrabatt mehr, mehr Rente und das Bürgergeld wird zur Grundsicherung mit verschärften Regeln. Der Juli bringt etliche Änderungen mit sich. Unter anderem startet auch die Steuererklärung mit nur einem Klick. Zunächst für bestimmte Arbeitnehmer und Rentner. Gelingt jetzt der Durchbruch? Die Spitzen von Schwarz-Rot treffen sich heute zum Koalitionsausschuss und wollen die Weichen für die ganz großen Reformen stellen. Bei der Rente präsentiert sich die Regierung zupackend und einig. Das soll nun auch bei anderen Themen gelingen, etwa bei der Steuerreform. Für viele Kinder und Jugendliche in Niedersachsen und Bremen ist heute der letzte Schultag. Sie bekommen ihre Zeugnisse, bevor es dann in die Sommerferien geht. Bedeutet auch, auf den Straßen dürfte es in den nächsten Tagen wieder voller werden, weil sich Familien auf den Weg in den Urlaub machen. In den Niederlanden und Ecuador haben die Trainer nach dem WM-Aus schon hingeschmissen. Julian Nagelsmann will offenbar weitermachen. Der Bundestrainer ist heute in München gelandet. Der DFB analysiert jetzt erstmal das Turnier. Heute Abend geht die WM weiter. England, Belgien und die USA sind im Einsatz.
2: Jetzt haben wir es genau, Punkt 12 Uhr.
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2: Mit maximal 24 Grad geht's heute durch den Mittwoch. Es bleibt also weiterhin schön warm und dazu gibt's den ganzen Tag über einen Mix aus Sonne und Wolken. Nur am Nachmittag kann mal so ein bisschen Regen runterkommen, ansonsten bleibt's aber trocken. Aktuell ist es auch schon richtig schön draußen. 23 Grad sind's am Bremer Roland.
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2: Da ist nicht allzu viel los, aber auf der A1 haben wir immer noch in beiden Richtungen Stop and Go vor der Baustelle auf der Weserbrücke. Und die Blitzer, die stehen in Bremen auf der Richard-Bolian-Allee, stadteinwärts kurz nach der ersten Brücke. Außerdem haben wir noch einen in Oldenburg auf dem Bürgerbuschweg. Die sind auf Höhe vom ehemaligen Autohaus und blitzen in beide Richtungen. Zuletzt habt ihr noch einen in Delmenhorst-Deichhorst entdeckt, auf der Oldenburger Landstraße Richtung Delmenhorst. Da dürft ihr 50 fahren. Danke an unsere Radio-Roland-Radar-Reporter Sabrina, Patrick und Steffen fürs Melden. Unsere kostenlose Stau- und Blitzer-Hotline ist die 0800 77 11 700.
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2: Ihr Lieben, es ist Halbzeit beim Arbeitstag und auch in der Woche. Und zusammen mit dem besten neuen Schlagermix gehen wir jetzt erstmal Schritt für Schritt in Richtung Mittagspause. Und deswegen bekommt ihr jetzt Beatrice Egli mit ihrem absoluten Ohrwurm Mein Herz für euch. Einen wunderschönen Mittwoch wünsche ich euch.
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1: Anni Perker und Dennis Wilms feiern die Millionen. Denn mit genau diesem Song, Dürfen wir das, haben die beiden jetzt die 5 Millionen Streams auf Spotify und Amazon Music geknackt. Auf Instagram gab es dafür bei ihren Fans erstmal ein dickes Dankeschön von den beiden. Es scheint fast so, als könnten sie selbst gar nicht glauben, wie gut der Song auch nach ungefähr so knapp 3 Jahren nach Veröffentlichung bei ihren Fans noch so gut ankommt. Aber gute Musik muss halt auch einfach gehört werden, also absolut verdient. Und wir freuen uns natürlich doppelt und dreifach für die beiden mit.
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7: Aus und vorbei. Heute um 6.50 Uhr ging der letzte Lufthansa-Flieger von Bremen nach Frankfurt. Künftig gibt es keine Direktflüge mehr zum größten Drehkreuz Deutschlands. Willi Dittgen aus der Redaktion. Dass die Lufthansa die Verbindung gestrichen hat, sorgt für viel Kritik.
8: Vor allem in der Wirtschaft kommt diese Entscheidung nicht gut an. Mehr als 300 Unternehmen haben gefordert, dass die Verbindung bestehen bleibt. Sie befürchten, dass das die Wettbewerbsfähigkeit in der gesamten Region gefährdet. Kritik kommt aber auch aus der Politik. Die CDU sagt, dass rund 30.000 Arbeitsplätze direkt oder indirekt am Bremer Airport hängen. Der Senat hat mit der Airline verhandelt, allerdings ohne Erfolg. Die Lufthansa begründet die Streichungen mit Flottenanpassungen, gestiegenen Betriebskosten und hohen Verlusten auf dieser Route.
7: Wer sich im Bundesland Bremen einen Hund anschafft, braucht ab heute einen Hundeführerschein. Der umfasst einen theoretischen Teil und eine praktische Prüfung. Wer schon einen Hund hat, ist erstmal nicht betroffen. Der Bremer Tierschutzverein ist froh über die neue Regelung und spricht von einem wichtigen Schritt zu mehr Verantwortung. Der Hundeführerschein könne dazu beitragen, dass weniger Hunde in den Tierheimen landen, weil Halter überfordert sind. Auf der Bremer Überseeinsel steht jetzt eine riesige Wärmepumpe. Entwickelt hat sie die Towergy GmbH. Bauherr ist die Stadt. Bürgermeister Andreas Bovenschulter hat das Projekt als wichtige Innovation für die Klimawende bezeichnet. Der Klimaturm könne gerade in dicht bebauten Stadtgebieten dabei helfen, die Lücke zwischen zentraler Fernwärme und Wärmepumpen an Einzelhäusern zu schließen. Die Anlage kann bis zu 300 Wohneinheiten mit Wärme versorgen und braucht etwa die Fläche von 2 Parkplätzen. News aus deiner Region haben wir wieder in einer Stunde für dich.
9: Wir haben es genau 12:30.
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9: Sonne und Wolken wechseln sich heute den ganzen Tag über ab. Nachmittags kann es dann mal ein paar kleinere Schauer geben. Ansonsten bleibt der Mittwoch aber ziemlich trocken und das alles bei maximal 24 Grad. Aktuell sind es angenehme 23 am Bremer Roland.
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9: Wir haben nicht allzu viel auf den Straßen, aber auf der A1 in Bremen haben wir weiterhin in beiden Richtungen Stop and Go vor der Baustelle auf der Weserbrücke. Und die Blitzer, die stehen heute in Bremen auf der Richard-Bolian-Allee, stadteinwärts kurz nach der ersten Brücke. Außerdem habt ihr noch einen in Oldenburg entdeckt, auf dem Bürgerbuschweg beim ehemaligen Autohaus. Da stehen sie und blitzen in beide Richtungen. Außerdem noch in Delmenhorst-Deichhorst, Oldenburger Landstraße. Wenn ihr Richtung Delmenhorst unterwegs seid, da dürft ihr 50 fahren. Danke an unsere Radio Roland Radarreporter Sabrina, Patrick und Steffen fürs Anrufen und Bescheid sagen. Unsere kostenlose Stau- und Blitzer-Hotline ist die 0800 77 11 700.
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9: Wir steuern immer schneller auf die Mittagspause zu und vielleicht sind einige von euch ja auch schon mittendrin. Dann auf jeden Fall guten Appetit. Also falls ihr was esst, dann guten Appetit. Ansonsten lasst es euch gut gehen. So, jetzt haben wir es doch. Ich begleite euch durch die letzten Stunden an diesem Mittwochmittag mit dem besten neuen Schlagermix. Jetzt mit so einer richtig schönen Powerfrau. Hier ist Malte Kelly mit Frei für euch. Hey.

Ihr seid hier bei eurer Radio Roland Morning Show am Mittwoch um 12:45 mit einem Kultschlager von Brunner und Brunner. Starten wir jetzt Richtung Mittagspause. Und wir fahren das Sommerfeeling hier auch nochmal richtig hoch bei Radio Roland. Nicht nur, weil die Sonne scheint, sondern auch mit der passenden Musik dazu. Ich habe nämlich jetzt in voller Länge für euch einen richtigen Sommerhit. Alemannia von Christine Stark, die Fortsetzung von Barcelona. Also sommerlicher geht's auch gar nicht mehr, meine Lieben. Deswegen einfach mal kurz Kopf ausschalten und ein paar Sonnenstrahlen, die jetzt hier gerade vorbeischauen, nochmal richtig aufsaugen. Ihr bekommt jetzt Christine Stark mit Alemannia.

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1: Ich bin Cornelius Dreger. Guten Tag. Der Tankrabatt ist Geschichte und die Preise sind heute Mittag an vielen Zapfsäulen ordentlich in die Höhe geschossen. Zum Teil ging es um etwa 20 Cent rauf. Schon gestern war Sprit deutlich teurer geworden. Damit ist das Auslaufen des Tankrabatts laut ADAC ungerechtfertigt vorweggenommen worden. US-Präsident Trump profitiert finanziell massiv von seiner Politik. Allein mit Kryptogeschäften hat er letztes Jahr gut 1 Milliarde Euro eingenommen, zeigen neueste Zahlen. Trump hat selbst eine Kryptofirma und lockert in seiner zweiten Amtszeit die Regeln für Digitalwährungen immer weiter. Auf der A1 bei Wildeshausen ist letzte Nacht ein Transporter ungebremst in einen Sicherungsanhänger gekracht. Der Fahrer kam mit leichten Verletzungen davon. An Transporter und Anhänger entstand ein Totalschaden. Die Autobahn war Richtung Norden rund eine halbe Stunde voll gesperrt. Bundestrainer Nagelsmann ist nach dem peinlichen WM-Aus in München gelandet. Der Druck auf ihn wächst. Während in den Niederlanden und Ecuador die Trainer schon hingeschmissen haben, will der DFB die WM erst einmal aufarbeiten. Heute spielen unter anderem England und Belgien ums Achtelfinale.
2: Gleich sind es ist 1:01.
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2: Mit einem Mix aus Sonne und Wolken geht's durch den Mittwochmittag. Die meiste Zeit über bleibt's heute trocken. Der Nachmittag wird dann allerdings kurz mal nass. Aber es bleibt immerhin warm bei 24 Grad maximal und 23 sind's aktuell.
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2: Auf der A1 in Bremen haben wir in beiden Richtungen Stop and Go vor der Baustelle auf der Weserbrücke. Und auf der B6 in Bremen, da haben wir Stop and Go zwischen der Stefanibrücke und der A27. Ansonsten sieht es auf den Straßen aber erstmal gut aus. Blitzer habt ihr aber trotzdem welche entdeckt. Und zwar in Bremen auf der Richard-Bolian-Allee stadteinwärts, kurz nach der ersten Brücke. Außerdem in Oldenburg auf dem Bürgerbuschweg. Die stehen da auf Höhe des ehemaligen Autohauses und blitzen in beide Richtungen. Und in Delmenhorst-Deichhorst bleibt ihr auch nicht verschont, auf der Oldenburger Landstraße Richtung Delmenhorst. Danke an unsere Radio Roland Radar-Reporter Sabrina, Patrick und Steffen fürs Anrufen und Bescheid sagen. Unsere kostenlose Stau- und Blitzer-Hotline ist die 0800 77 11 700.
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3: Durch diesen Juli-Mittwoch geht's mit guter Laune. Ich bin Alisa Wegner und begleite euch bis in den Feierabend. Moin zusammen. Hey.

0: Jemand ist schwanger, hat sich getrennt, geheiratet. Egal, was los ist bei unseren Schlagerstars. Wir wissen's und erzählen's euch. Moin zusammen, hier ist Radio Roland. Wir spielen den besten neuen Schlagermix und ich habe jetzt wieder Neuigkeiten für euch.
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2: Thomas Anders macht gemeinsame Sache mit Höhner. Bei dieser Zusammenarbeit soll es sich um ein besonderes Projekt handeln. Das hat zumindest der Frontmann von Höhner, Patrick Lück, erzählt. Das Ganze heißt dann Höhner Klassik mal anders. Und bei diesem Konzert in der Rhein-Mosel-Halle in Koblenz soll Thomas dann eben als Gast dabei sein. Und begleitet wird es dann on top sogar noch mit dem Philharmonischen Orchester. Am 9. August ist es dann soweit, also müssen sich die Fans auch gar nicht mehr so lange gedulden.

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5: Nach den tödlichen Schüssen in einer Jugendhilfeeinrichtung in Stade sitzt der mutmaßliche Täter in Untersuchungshaft. Das Amtsgericht Stade hat Haftbefehl gegen den 45-Jährigen erlassen. Aus der Redaktion Jette Koch.
6: Die Staatsanwaltschaft spricht von sechsfachem Mord. Hintergrund soll ein Sorgerechtsstreit um die 3 Monate alte Tochter des Mannes sein. Gestern Abend hat in Stade eine Andacht stattgefunden. Der Andrang in der St. Will-Haldi-Kirche war riesig. Heute war auch in Hannover eine Gedenkveranstaltung für die Opfer geplant. Unter den Toten sind 3 Mitarbeiter des dortigen Jugendamtes.
5: In Bremen fällt heute der Startschuss für die Breminale. 5 Tage lang läuft das Open-Air-Festival am Osterdeich. Neben Musik gibt's auch in diesem Jahr wieder viel Kultur. Zur Breminale werden insgesamt rund 200.000 Besucher erwartet. Badegäste am Woltsee in Bad Zwischenahn haben heute Morgen eine Leiche entdeckt. Die Identität und die Hintergründe sind noch völlig unklar. Möglich ist, dass es sich um einen Badetoten handelt. In Bremen ist am Wochenende ein 22-Jähriger im Sodenmattsee ertrunken. News aus deiner Region haben wir wieder in einer Stunde für dich.
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7: Viele Wolken sind heute Mittag am Himmel, zwischendurch blitzt aber auch mal die Sonne durch und immer wieder zieht ein bisschen Regen vorbei. Bis zum Nachmittag bleibt das so, maximal um 24 Grad in Osterholz-Scharmbeck. Morgen dann Sonne und Wolken, meist trocken und die Höchstwerte liegen bei 23 bis 25 Grad.
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7: Auf der A27 Bremerhaven Richtung Bremen, Achtung zwischen Bremen-Fahr und Bremen-Sebalsbrück, liegen Spanngurte auf der Autobahn. Auf der A27 Bremen Richtung Bremerhaven ist zwischen Bremerhaven-Wulsdorf und Bremerhaven-Geestemünde ein Unfall passiert. 5 Kilometer Stau auf der A1 Osnabrück Richtung Bremen zwischen dem Dreieck Stur und Bremen-Arsten. Und in Bremen ist die Sonneberger Straße zwischen der Julius-Brecht-Allee und in der Fahr wegen Straßenschäden voll gesperrt.
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8: Willkommen im Juli, ihr Lieben. Ich wünsche euch einen schönen Mittwoch. Mein Name ist Alisa Wegner. Moin.
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0: Gut gelaunt geht's durch diesen Mittwoch. Ihr hört Radio Roland und jetzt gibt's wieder was zum Schmunzeln für euch.
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0: schlau sein.
1: Und wie nennt man einen blond gefärbten Braunhaarigen? Ja, künstliche Intelligenz.
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Andrea Berg ist das hier bei Radio Roland. Bei uns gibt's den besten neuen Schlagermix. Moin zusammen, habt einen schönen Tag heute und dreht jetzt das Radio mal ordentlich auf.

0: 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Ich bin Lisa Schwarzkopf. Guten Tag. Der Tankrabatt ist Geschichte und die Preise sind heute Mittag an vielen Zapfsäulen ordentlich in die Höhe geschossen. Zum Teil ging es um etwa 20 Cent drauf. Schon gestern war Sprit deutlich teurer geworden. Damit ist das Auslaufen des Tankrabatts laut ADAC ungerechtfertigt vorweggenommen worden. Steuern, Arbeit, Soziales. Für Schwarz-Rot stehen heute einige dicke Brocken auf der Tagesordnung. Beim Koalitionsausschuss wollen die Parteispitzen die Weichen für die ganz großen Reformen stellen. Gut möglich, dass es in die Verlängerung geht. Hoffentlich mit einem besseren Ende als beim DFB-Team. Für viele Kinder und Jugendliche in Niedersachsen und Bremen ist heute der letzte Schultag. Sie bekommen ihre Zeugnisse, bevor es dann in die Sommerferien geht. Bedeutet auch, auf den Straßen dürfte es in den nächsten Tagen wieder voller werden, weil sich Familien auf den Weg in den Urlaub machen. In den Niederlanden und Ecuador haben die Trainer nach dem WM-Aus schon hingeschmissen. Julian Nagelsmann will offenbar weitermachen. Der Bundestrainer ist heute in München gelandet. Der DFB analysiert jetzt erstmal das Turnier. Heute Abend geht die WM weiter. England, Belgien und die USA sind im Einsatz.
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2: Viele Wolken sind heute Mittag am Himmel, zwischendurch blitzt aber auch mal die Sonne durch und immer wieder zieht ein bisschen Regen vorbei. Bis zum Nachmittag bleibt das so, maximal um 24 Grad in Osterholz-Scharmbeck. Morgen dann Sonne und Wolken, meist trocken und die Höchstwerte liegen bei 23 bis 25 Grad.
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2: In Brinkum Nord auf der B6, Achtung zwischen der Karl-Zeiss-Straße und der A1 sind in beiden Richtungen Leute auf der Fahrbahn. Auf der A27 Bremen Richtung Bremerhaven ist zwischen Bremerhaven-Wulsdorf und Bremerhaven-Geestemünde ein Unfall passiert. 5 Kilometer Stau auf der A1 Osnabrück Richtung Bremen zwischen dem Dreieck Stur und Bremen-Ersten. Und im Kreis Oldenburg ist die Munderloher Straße zwischen Kirchhatten und dem Abzweig nach Sandkrug nach einem Unfall in beiden Richtungen gesperrt.
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3: Hallo zusammen, schön, dass ihr heute dabei seid. Mein Name ist Alisa Wegner und ich habe jetzt Musik von DJ Ötzi für euch. Moin.
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Moin, ihr hört Radio Roland und bei uns gibt's den besten neuen Schlagermix. Und zusammen machen wir es uns heute richtig schön. Jetzt gibt's Musik von Roland Kaiser für euch.

0: Das ist der beste Neuschlagermix hier bei Radio Roland. Und jetzt dreht das Radio gerne mal ein bisschen lauter. Ich habe nämlich wieder ein paar Neuigkeiten von unseren Schlagerstars für euch.
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2: Malte Kelly und ihr Bruder feiern Premiere bei der Starnacht am Wörthersee.
3: Ja, ich halte es aus. Ich gebe
2: der Countdown für die Veranstaltung am 10. und 11. Juli läuft ja bereits auf Hochtouren. Und dieses Mal ist Malte mit ihrem aktuellen Album mit dabei. Aber an diesem Abend wird sie nicht die Einzige mit dem Namen Kelly auf der Bühne sein. Denn zum allerersten Mal wird gleichzeitig auch ihr Bruder Angelo dabei sein. Also eine richtige Premiere für die beiden. Das wird mit Sicherheit ein richtiges Highlight auch für alle Fans. Und wer weiß, vielleicht erwartet uns ja sogar ein Duett der beiden. Wäre ja cool. Wir sind auf jeden Fall gespannt.
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7: Nach den tödlichen Schüssen in einer Jugendhilfeeinrichtung in Stade sitzt der mutmaßliche Täter in Untersuchungshaft. Das Amtsgericht Stade hat Haftbefehl gegen den 45-Jährigen erlassen. Aus der Redaktion Jette Koch.
8: Die Staatsanwaltschaft spricht von sechsfachem Mord. Hintergrund soll ein Sorgerechtsstreit um die 3 Monate alte Tochter des Mannes sein. Gestern Abend hat in Stade eine Andacht stattgefunden. Der Andrang in der St. Wilhaldikirche war riesig. Heute war auch in Hannover eine Gedenkveranstaltung für die Opfer geplant. Unter den Toten sind 3 Mitarbeiter des dortigen Jugendamtes.
7: In Bremen fällt heute der Startschuss für die Breminale. 5 Tage lang läuft das Open-Air-Festival am Osterdeich. Neben Musik gibt's auch in diesem Jahr wieder viel Kultur. Zur Breminale werden insgesamt rund 200.000 Besucher erwartet. Badegäste am Woltsee in Bad Zwischenahn haben heute Morgen eine Leiche entdeckt. Die Identität und die Hintergründe sind noch völlig unklar. Möglich ist, dass es sich um einen Badetoten handelt. In Bremen ist am Wochenende ein 22-Jähriger im Sodenmattsee ertrunken. News aus deiner Region haben wir wieder in einer Stunde für dich.
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9: Viele Wolken sind heute Mittag am Himmel, zwischendurch blitzt aber auch mal die Sonne durch und immer wieder zieht ein bisschen Regen vorbei. Bis zum Nachmittag bleibt das so, maximal um 24 Grad in Osterholz-Scharmbeck. Morgen dann Sonne und Wolken, meist trocken und die Höchstwerte liegen bei 23 bis 25 Grad.
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9: Auf der A29 Wilhelmshaven Richtung Oldenburg, Vorsicht, in der Auffahrt Oldenburg-Ohmstede hat es einen Unfall gegeben. Auf der A1 Osnabrück Richtung Bremen gibt es 5 Kilometer Stau zwischen dem Dreieck Stuhl und Bremen-Arsten. Im Kreis Oldenburg ist die Munderloher Straße zwischen Kirchhatten und dem Abzweig nach Sandkrug nach einem Unfall in beiden Richtungen gesperrt. Und in Bremen ist die Sonneberger Straße zwischen der Julius-Brecht-Allee und in der Fahr wegen Straßenschäden voll gesperrt.
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10: Moin ihr Lieben, macht euch einen schönen Juli-Mittwoch. Ich bin Elisa Wegner und ich freue mich, dass ihr dabei seid.
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Moin, ihr hört Radio Roland und bei uns gibt's den besten neuen Schlagermix. Schön, dass ihr dabei seid. Wir machen es uns jetzt zusammen richtig schön. Ich habe Musik von Maite Kelly für euch.

Ihr Lieben, gut, dass das Mikrofon gerade aus war. Bei diesem Song hier muss ich einfach mitsingen. Ihr hört Radio Roland am Mittwoch. Und so schön geht's jetzt auch weiter bei uns. Hier ist der beste neue Schlagermix.

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1: Sonne und Wolken wechseln sich ab und meistens bleibt es trocken. Höchstens kommt mal ein bisschen Regen runter. Bis zum Abend geht das ähnlich weiter. Dazu liegen die Höchstwerte heute bei 22 Grad in Bremen. Morgen wieder Sonne plus Wolken, meist trocken, maximal 23 bis 25 Grad.
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1: Auf der A29 Wilhelmshaven Richtung Oldenburg. Achtung, in der Auffahrt Oldenburg-Umstede hat es einen Unfall gegeben. Hier liegen Gegenstände auf der Straße. Auf der A1 Hamburg Richtung Osnabrück staut es sich zwischen dem Bremer Kreuz und Bremen-Hemelingen auf 5 Kilometern in einer Baustelle und in der Gegenrichtung Osnabrück Richtung Bremen zwischen dem Dreieck Stur und Bremen-Arsten auch auf 5 Kilometer. Und im Kreis Oldenburg ist die Munderloher Straße zwischen Kirchhatten und dem Abzweig nach Sandkrug nach einem Unfall in beiden Fahrtrichtungen gesperrt.
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2: Ich freue mich, dass ihr dabei seid. Mein Name ist Alisa Wegner und ich begleite euch durch diesen Nachmittag mit dem besten Schlager. Schönen Mittwoch euch.
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0: Es ist so viel los bei unseren Schlagerstars. Ich sag's euch, moin zusammen. Ihr hört den besten neuen Schlagermix hier bei Radio Roland. Und jetzt habe ich wieder den neuesten Gossip für euch.
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0: Anni Perker und Dennis Wilms feiern die Millionen. Denn mit genau diesem Song, Dürfen wir das, haben die beiden jetzt die 5 Millionen Streams auf Spotify und Amazon Music geknackt. Auf Instagram gab es dafür bei ihren Fans erstmal ein dickes Dankeschön von den beiden. Es scheint fast so, als könnten sie selbst gar nicht glauben, wie gut der Song auch nach ungefähr so knapp 3 Jahren nach Veröffentlichung bei ihren Fans noch so gut ankommt. Aber gute Musik muss halt auch einfach gehört werden, also absolut verdient. Und wir freuen uns natürlich doppelt und dreifach für die beiden mit.

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5: Am Bremer Osterdeich startet heute die Breminale. Der Eintritt zum Open-Air-Festival ist auch in diesem Jahr wieder frei. Billy Dittgen aus der Redaktion. Bis Sonntag treten mehr als 50 Acts auf.
6: Neben Musik gibt's auch in diesem Jahr wieder viel Kultur. In Zirkuszelten finden Lesungen, Tanz- und Theateraufführungen statt. Für Familien startet jeweils nachmittags ein Kinderprogramm. Internationale Küche bieten die Foodtrucks und Stände an. Zur Breminale werden insgesamt rund 200.000 Besucher erwartet.
5: Aus und vorbei. Heute um 6.50 Uhr ging der letzte Lufthansa-Flieger von Bremen nach Frankfurt. Künftig gibt es keine Direktflüge mehr zum größten Drehkreuz Deutschlands. Vor allem in der Wirtschaft kommt die Entscheidung der Airline nicht gut an. Mehr als 300 Unternehmen haben gefordert, dass die Verbindung bestehen bleibt. Sie befürchten, dass die Wettbewerbsfähigkeit in der gesamten Region gefährdet sein könnte. Kritik kommt aber auch aus der Politik. Für die Fische im Teich am Klinikum Reinkenheide in Bremerhaven war die Hitze der vergangenen Tage zu viel. Vor allem größere Exemplare wie Brassen und Barsche haben nicht überlebt, teilte die Stadt jetzt mit. Das Umweltschutzamt geht davon aus, dass Sauerstoffmangel der Grund war. Weil es jetzt nicht mehr so heiß ist, glauben die Behörden, dass sich die Situation für die Fische wieder entspannt. News aus deiner Region haben wir wieder in einer Stunde für dich.
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7: Sonne und Wolken wechseln sich ab und meistens bleibt es trocken. Höchstens kommt mal ein bisschen Regen runter. Bis zum Abend geht das ähnlich weiter. Dazu liegen die Höchstwerte heute bei 22 Grad in Bremen. Morgen wieder Sonne plus Wolken, meist trocken, maximal 23 bis 25 Grad.
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7: 5 Kilometer Stau auf der A1 zwischen Hamburg und Osnabrück, zwischen dem Bremer Kreuz und Bremen-Himmelingen in einer Baustelle. Und in der Gegenrichtung auf der A1 zwischen Osnabrück und Bremen, zwischen dem Dreieck Stuhl und Bremen-Arsten ebenfalls 5 Kilometer. Im Kreis Oldenburg ist die Munderloher Straße zwischen Kirchhatten und dem Abzweig nach Sandkrug nach einem Unfall in beiden Fahrtrichtungen gesperrt.
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8: Wir starten heute gemeinsam durch diesen Juli-Mittwoch. Mein Name ist Alisa Wegner und ich spiele euch jetzt wieder den schönsten Schlager. Moin! Hey.

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0: 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Ich bin Lisa Schwarzkopf, guten Tag. Der Tankrabatt ist Geschichte und die Preise sind heute Mittag an vielen Zapfsäulen ordentlich in die Höhe geschossen. Zum Teil ging es um etwa 20 Cent drauf. Schon gestern war Sprit deutlich teurer geworden. Damit ist das Auslaufen des Tankrabatts laut ADAC ungerechtfertigt vorweggenommen worden. Schwarz-Rot will große Reformen auf den Weg bringen. Und heute beim Koalitionsausschuss soll der große Durchbruch gelingen. Unter anderem wollen die Parteispitzen die Weichen für eine Steuerreform stellen. Der Attentäter vom Magdeburger Weihnachtsmarkt will das Urteil des Landgerichts nicht akzeptieren. Seine Verteidigung hat Revision eingelegt. Jetzt prüft der Bundesgerichtshof, ob es in dem Verfahren Fehler gab. Der 51-Jährige war unter anderem wegen sechsfachen Mordes zu lebenslanger Haft verurteilt worden. Am Bremer Osterdeich ist ab heute wieder einiges los. Die Breminale startet. 5 Tage lang stehen bei dem Open-Air-Festival Live-Musik, Theater, Lesungen und Co. auf dem Plan. 10 Bühnen gibt's insgesamt. In diesem Jahr ist auch die Flutbühne direkt am Fuß des Riesenrads zurück.
1: Das Weserwetter.
2: Sonne und Wolken wechseln sich ab und meistens bleibt es trocken. Höchstens kommt mal ein bisschen Regen runter. Bis zum Abend geht das ähnlich weiter. Dazu liegen die Höchstwerte heute bei 22 Grad in Bremen. Morgen wieder Sonne plus Wolken, meist trocken, maximal 23 bis 25 Grad.
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2: Auf der A1 Hamburg Richtung Bremen, Vorsicht zwischen Posthausen und Euten, ist eine ungesicherte Unfallstelle. Auf der A27 Walsrode Richtung Bremen, zwischen Achim Ost und Achim Nord, eine ungesicherte Unfallstelle. Auf der A1 Osnabrück Richtung Bremen sind es 5 Kilometer Stau, zwischen dem Dreieck Stur und Bremen-Arsten, und in der Gegenrichtung auf der A1 staut es sich zwischen dem Bremer Kreuz und Bremen-Hemelingen in der Baustelle auch auf 5 Kilometer.
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3: Schönen Mittwoch euch. Wir starten zusammen in Richtung Feierabend. Ich bin Alisa Wegner und habe jetzt den passenden Motivationsschlager für euch.

0: Das ist der beste neue Schlagermix hier bei Radio Roland. Und ich sag's euch, irgendwas Spannendes ist immer los bei unseren Schlagerstars. Ich habe jetzt wieder die neuesten Infos für euch.
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0: Thomas Anders macht gemeinsame Sache mit Höhner. Bei dieser Zusammenarbeit soll es sich um ein besonderes Projekt handeln. Das hat zumindest der Frontmann von Höhner, Patrick Lück, erzählt. Das Ganze heißt dann Höhner Klassik mal anders. Und bei diesem Konzert in der Rhein-Mosel-Halle in Koblenz soll Thomas dann eben als Gast dabei sein. Und begleitet wird es dann on top sogar noch mit dem Philharmonischen Orchester. Am 9. August ist es dann soweit, also müssen sich die Fans auch gar nicht mehr so lange gedulden.

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7: Am Bremer Osterdeich startet heute die Breminale. Der Eintritt zum Open-Air-Festival ist auch in diesem Jahr wieder frei. Billy Dittgen aus der Redaktion. Bis Sonntag treten mehr als 50 Acts auf.
8: Neben Musik gibt's auch in diesem Jahr wieder viel Kultur. In Zirkuszelten finden Lesungen, Tanz- und Theateraufführungen statt. Für Familien startet jeweils nachmittags ein Kinderprogramm. Internationale Küche bieten die Foodtrucks und Stände an. Zur Breminale werden insgesamt rund 200.000 Besucher erwartet.
7: Aus und vorbei. Heute um 6.50 Uhr ging der letzte Lufthansa-Flieger von Bremen nach Frankfurt. Künftig gibt es keine Direktflüge mehr zum größten Drehkreuz Deutschlands. Vor allem in der Wirtschaft kommt die Entscheidung der Airline nicht gut an. Mehr als 300 Unternehmen haben gefordert, dass die Verbindung bestehen bleibt. Sie befürchten, dass die Wettbewerbsfähigkeit in der gesamten Region gefährdet sein könnte. Kritik kommt aber auch aus der Politik. Für die Fische im Teich am Klinikum Reinkenheide in Bremerhaven war die Hitze der vergangenen Tage zu viel. Vor allem größere Exemplare wie Brassen und Barsche haben nicht überlebt, teilte die Stadt jetzt mit. Das Umweltschutzamt geht davon aus, dass Sauerstoffmangel der Grund war. Weil es jetzt nicht mehr so heiß ist, glauben die Behörden, dass sich die Situation für die Fische wieder entspannt. News aus deiner Region haben wir wieder in einer Stunde für dich.
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9: Sonne und Wolken wechseln sich ab und meistens bleibt es trocken. Höchstens kommt mal ein bisschen Regen runter. Bis zum Abend geht das ähnlich weiter. Dazu liegen die Höchstwerte heute bei 22 Grad in Bremen. Morgen wieder Sonne plus Wolken, meist trocken, maximal 23 bis 25 Grad.
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9: Auf der A1 Hamburg Richtung Bremen bitte aufpassen, zwischen Posthausen und Euten ist eine ungesicherte Unfallstelle. Ebenfalls eine ungesicherte Unfallstelle auf der A27 Walsrode Richtung Bremen zwischen Achim Ost und Achim Nord. Auf der A1 Hamburg Richtung Osnabrück sind es 8 Kilometer Stau zwischen dem Bremer Kreuz und Bremen-Hemelingen. In einer Baustelle und in der Gegenrichtung Osnabrück Richtung Bremen staut es sich zwischen dem Dreieck Stur und Bremen-Arsten auf 6 Kilometer.
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1: Durch diesen Tag geht's mit Musik zum Mitsingen. Schön, dass ihr mit dabei seid. Mein Name ist Alisa Wegner. Moin!
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Das ist der Mann mit der Reibeisenstimme hier bei Radio Roland. Ben Zucker war das. Bei uns gibt's immer den besten neuen Schlagermix. Ich wünsche euch einen wundervollen Tag heute und jetzt dreht das Radio mal ordentlich auf. 1000

Dieser Radio Roland Kultschlager macht doch richtig gute Laune heute an diesem Mittwoch. Und mit genau dieser guten Laune geht's jetzt auch in Richtung Feierabend. Schön, dass ihr dabei seid.

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1: Ich bin Lisa Schwarzkopf. Guten Tag. Pünktlich um 12 sind die Preise an vielen Tankstellen wieder ordentlich in die Höhe geschossen. Denn der Tankrabatt ist Geschichte. Alle Steuern auf Kraftstoff werden wieder fällig. Eine Ersatzentlastungsmaßnahme ist bisher noch nicht geplant. Um die Bundeswehr weiter zu stärken, hat die Bundesregierung zwei neue Gesetze auf den Weg gebracht. Zum einen sollen Reservisten in Zukunft wieder zu Übungen verpflichtet werden können. Beim zweiten Gesetz geht es darum, Bauvorhaben der Bundeswehr zu beschleunigen. In Venezuela sind nach dem verheerenden Erdbeben vor einer Woche bisher fast 6.500 Menschen gerettet worden. Darunter ist auch ein Dreijähriger. Das Kind wurde gestern, 6 Tage nachdem es verschüttet wurde, lebend aus den Trümmern eines Hauses geborgen. Auf der A1 bei Wildeshausen ist letzte Nacht ein Transporter ungebremst in einen Sicherungsanhänger gekracht. Der Fahrer kam mit leichten Verletzungen davon. An Transporter und Anhänger entstand jedoch ein Totalschaden. Die Autobahn war Richtung Norden rund eine halbe Stunde voll gesperrt.
0: Das Weserwetter.
2: Viele Wolken hängen gerade im Himmel und ab und zu kommt auch mal Regen runter. Dazu aktuell um die 23 Grad in Bremerhaven. Bis zum Abend bleibt es eher grau und immer mal nass. Morgen geht es dann mit mehr mal weniger Wolken weiter. Zwischendurch kann es etwas regnen bei Höchstwerten von 22 bis 25 Grad.
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2: Auf der A1 Bremen Richtung Hamburg-Pfosig zwischen Elsdorf und Sittensen liegen Fahrzeugteile auf der Autobahn. Auf der A27 Bremerhaven Richtung Bremen zwischen Stotel und Hagen liegen Spanngurte auf der Straße. Auf der A1 Osnabrück Richtung Bremen gibt es 5 Kilometer Stau zwischen dem Dreieck Stur und Bremen-Arsten und in der Gegenrichtung, also Hamburg Richtung Osnabrück, sind es zwischen dem Bremer Kreuz und Bremen-Hemelingen in der Baustelle 5 Kilometer.
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3: Einen guten Start in diesen Feierabend am Mittwoch wünsche ich euch. Ich bin Alisa Wegner und freue mich, dass ihr dabei seid.

0: Moin, ihr hört Radio Roland und bei uns gibt's den besten neuen Schlagermix. Zusammen machen wir es uns jetzt richtig schön. Es gibt Musik von Sonja Liebing.
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0: Ihr macht es euch jetzt mal gemütlich und dreht das Radio auf. Moin zusammen, ihr habt den besten neuen Schlagermix hier bei Radio Roland. Und nicht nur das, wir wissen natürlich auch, was bei unseren Schlagerstars so abgeht.
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2: Malte Kelly und ihr Bruder feiern Premiere bei der Starnacht am Wörthersee.
3: Ja, ich halte es aus, ich gebe nie.
2: Der Countdown für die Veranstaltung am 10. und 11. Juli läuft ja bereits auf Hochtouren. Und dieses Mal ist Malte mit ihrem aktuellen Album mit dabei. Aber an diesem Abend wird sie nicht die Einzige mit dem Namen Kelly auf der Bühne sein, denn zum allerersten Mal wird gleichzeitig auch ihr Bruder Angelo dabei sein, also eine richtige Premiere für die beiden. Das wird mit Sicherheit ein richtiges Highlight auch für alle Fans und wer weiß, vielleicht erwartet uns ja sogar ein Duett der beiden. Wäre ja cool. Wir sind auf jeden Fall gespannt.
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8: Nach den tödlichen Schüssen in einer Jugendhilfeeinrichtung in Stade sitzt der mutmaßliche Täter in Untersuchungshaft. Das Amtsgericht Stade hat Haftbefehl gegen den 45-Jährigen erlassen. Aus der Redaktion Jette Koch.
9: Die Staatsanwaltschaft spricht von sechsfachem Mord. Hintergrund soll ein Sorgerechtsstreit um die 3 Monate alte Tochter des Mannes sein. Gestern Abend hat in Stade eine Andacht stattgefunden. Der Andrang in der St. Wilhaldikirche war riesig. Heute war auch in Hannover eine Gedenkveranstaltung für die Opfer geplant. Unter den Toten sind 3 Mitarbeiter des dortigen Jugendamtes.
8: In Bremen fällt heute der Startschuss für die Breminale. 5 Tage lang läuft das Open-Air-Festival am Osterdeich. Neben Musik gibt's auch in diesem Jahr wieder viel Kultur. Zur Breminale werden insgesamt rund 200.000 Besucher erwartet. Badegäste am Woltsee in Bad Zwischenahn haben heute Morgen eine Leiche entdeckt. Die Identität und die Hintergründe sind noch völlig unklar. Möglich ist, dass es sich um einen Badetoten handelt. In Bremen ist am Wochenende ein 22-Jähriger im Sodenmattsee ertrunken. News aus deiner Region haben wir wieder in einer Stunde für dich.
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11: Viele Wolken hängen gerade am Himmel und ab und zu kommt auch mal Regen runter. Dazu aktuell um die 23 Grad in Bremerhaven. Bis zum Abend bleibt es eher grau und immer mal nass. Morgen geht es dann mit mehr mal weniger Wolken weiter. Zwischendurch kann es etwas regnen bei Höchstwerten von 22 bis 25 Grad.
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11: 5 Kilometer Stau auf der A1 Hamburg Richtung Osnabrück zwischen dem Bremer Kreuz und Bremen-Hemmelingen in einer Baustelle und in der Gegenrichtung Richtung Bremen staut es sich zwischen dem Dreieck Stur und Bremen-Arsten auch auf 5 Kilometer. Im Kreis Oldenburg ist die Hatter Landstraße zwischen Kirchhatten und dem Abzweig nach Munderloh nach einem Unfall in beiden Richtungen gesperrt.
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12: Willkommen im Mittwochfeierabend. Gute Fahrt auf eurem Weg nach Hause. Ich bin Alisa Wegner und ich begleite euch dabei mit dem schönsten Schlager. Moin aus Bremen.
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0: Hier ist Radio Roland am Mittwoch. Moin zusammen. Dreht das Radio mal eben auf. Ich habe nämlich wieder was Lustiges aus dem Alltag für euch.
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2: Wir müssen uns mit allen kleinen Speckröllchen doch einfach nur selbst gefallen. Das ist Body Positivity. Und wenn wir clever sind, dann können wir da auch einfach stolz drauf sein. Manche Männer neigen ja dazu, ihrer sehr hübschen Partnerin zu sagen:
3: Nee, Schatz, du bist nicht dumm. Du bist sogar sehr hübsch.
2: Eigentlich sagt ja die Haarfarbe so gar nichts über den IQ aus.
3: Ja, die ist blond und sehr hübsch, hat aber auch Abi.
2: Wir sollten die Blondinenwitze ja nicht wegwerfen, aber wir könnten sie ja einfach mal anwenden auf Männer mit braunen Haaren.
4: Ja, pass auf. Was macht ein Braunhaariger, wenn er zu viel Wasser gekocht hat? Einfrieren. Heißes Wasser kann man ja immer gebrauchen.
2: Oder wir sagen sogar, blond sein heißt schlau sein.
4: Und wie nennt man einen blond gefärbten Braunhaarigen? Ja, künstliche Intelligenz.
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1: 18 Uhr. Ich bin Lisa Schwarzkopf. Guten Abend. Der Tankrabatt ist Geschichte und die Preise sind heute Mittag an vielen Zapfsäulen ordentlich in die Höhe geschossen. Zum Teil ging es um etwa 20 Cent drauf. Schon gestern war Sprit deutlich teurer geworden. Damit ist das Auslaufen des Tankrabatts laut ADAC ungerechtfertigt vorweggenommen worden. Millionen Menschen in Deutschland kriegen ab heute mehr Geld. Mit dem Juli steigen die Renten sowie die Mindestlöhne für Pfleger. Außerdem startet auch die Steuererklärung mit nur einem Klick, zunächst für bestimmte Arbeitnehmer und Rentner. Und im Kölner Dom muss man jetzt Eintritt bezahlen. Viele Bahnmitarbeiter werden im Fernverkehr jetzt mit Bodycams ausgestattet. Die Idee dahinter: wenn es an Bord mal brenzlig wird, läuft gleich die Kamera mit. Das soll deeskalieren und im Ernstfall auch für Klarheit sorgen. Auch Fahrgäste sollen sich dadurch sicherer fühlen. Am Bremer Osterdeich ist ab heute wieder einiges los. Die Breminale startet. 5 Tage lang stehen bei dem Open-Air-Festival Live-Musik, Theater, Lesungen und Co. auf dem Plan. 10 Bühnen gibt's insgesamt. In diesem Jahr ist auch die Flutbühne direkt am Fuß des Riesenrads zurück.
0: Das Weserwetter.
2: Viele Wolken ziehen durch den Abend und ab und zu kommt auch mal Regen runter. In der Nacht geht es dann runter auf 15 Grad in Bremerhaven. Morgen bleibt es oft wolkig. Zwischendurch kann es immer mal wieder ein bisschen regnen. Die Höchstwerte liegen bei 22 bis 25 Grad.
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2: Auf der A1 Bremen Richtung Hamburg, Achtung, in der Ausfahrt Bokel liegen Gegenstände auf der Autobahn. Auf der A1 Hamburg Richtung Bremen liegen in Höhe Stuckenborstel auch noch Reifenteile auf der Straße. Auf der A1 Hamburg Richtung Osnabrück staut es sich zwischen dem Bremer Kreuz und Bremen-Hemelingen in der Baustelle auf 5 Kilometer und in der Gegenrichtung zwischen dem Dreieck Stur und Bremen-Arsten ebenfalls 5 Kilometer.
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Perker und Dennis Wilms feiern die Millionen. Denn mit genau diesem Song, Dürfen wir das, haben die beiden jetzt die 5 Millionen Streams auf Spotify und Amazon Music geknackt. Auf Instagram gab es dafür bei ihren Fans erstmal ein dickes Dankeschön von den beiden. Es scheint fast so, als könnten sie selbst gar nicht glauben, wie gut der Song auch nach ungefähr so knapp 3 Jahren nach Veröffentlichung bei ihren Fans noch so gut ankommt. Aber gute Musik muss halt auch einfach gehört werden, also absolut verdient. Und wir freuen uns natürlich doppelt und dreifach für die beiden mit.

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2: Am Bremer Osterdeich startet heute die Breminale. Der Eintritt zum Open-Air-Festival ist auch in diesem Jahr wieder frei. Billy Dittgen aus der Redaktion. Bis Sonntag treten mehr als 50 Acts auf.
3: Neben Musik gibt's auch in diesem Jahr wieder viel Kultur. In Zirkuszelten finden Lesungen, Tanz- und Theateraufführungen statt. Für Familien startet jeweils nachmittags ein Kinderprogramm. Internationale Küche bieten die Foodtrucks und Stände an. Zur Breminale werden insgesamt rund 200.000 Besucher erwartet.
2: Aus und vorbei. Heute um 6.50 Uhr ging der letzte Lufthansa-Flieger von Bremen nach Frankfurt. Künftig gibt es keine Direktflüge mehr zum größten Drehkreuz Deutschlands. Vor allem in der Wirtschaft kommt die Entscheidung der Airline nicht gut an. Mehr als 300 Unternehmen haben gefordert, dass die Verbindung bestehen bleibt. Sie befürchten, dass die Wettbewerbsfähigkeit in der gesamten Region gefährdet sein könnte. Kritik kommt aber auch aus der Politik. Für die Fische im Teich am Klinikum Reinkenheide in Bremerhaven war die Hitze der vergangenen Tage zu viel. Vor allem größere Exemplare wie Brassen und Barsche haben nicht überlebt, teilte die Stadt jetzt mit. Das Umweltschutzamt geht davon aus, dass Sauerstoffmangel der Grund war. Weil es jetzt nicht mehr so heiß ist, glauben die Behörden, dass sich die Situation für die Fische wieder entspannt. News aus deiner Region haben wir wieder in einer Stunde für dich.
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1: 19 Uhr. Ich bin Lisa Schwarzkopf, guten Abend. Pünktlich um 12 sind die Preise an vielen Tankstellen wieder ordentlich in die Höhe geschossen. Denn der Tankrabatt ist Geschichte. Alle Steuern auf Kraftstoff werden wieder fällig. Eine Ersatzentlastungsmaßnahme ist bisher noch nicht geplant. Steuern, Arbeit, Soziales. Für Schwarz-Rot stehen heute einige dicke Brocken auf der Tagesordnung. Beim Koalitionsausschuss wollen die Parteispitzen die Weichen für die ganz großen Reformen stellen. Gut möglich, dass es in die Verlängerung geht. Hoffentlich mit einem besseren Ende als beim DFB-Team. Auf der A1 bei Wildeshausen ist letzte Nacht ein Transporter ungebremst in einen Sicherungsanhänger gekracht. Der Fahrer kam mit leichten Verletzungen davon. An Transporter und Anhänger entstand jedoch ein Totalschaden. Die Autobahn war Richtung Norden rund eine halbe Stunde voll gesperrt. Da hat wohl jemand im Kanzleramt den falschen Knopf gedrückt. Nach dem Post auf X von Friedrich Merz zum deutschen WM aus spricht die Regierung jetzt von einem Abstimmungsfehler. In dem Post war von Stolz, Einsatz und Begeisterung die Rede. Das kam bei vielen Fußballfans gar nicht gut an.
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1: Thomas Anders macht gemeinsame Sache mit Höhner. Dieser Zusammenarbeit soll es sich um ein besonderes Projekt handeln. Das hat zumindest der Frontmann von Höhner, Patrick Lück, erzählt. Das Ganze heißt dann Höhner Klassik mal anders. Und bei diesem Konzert in der Rhein-Mosel-Halle in Koblenz soll Thomas dann eben als Gast dabei sein. Und begleitet wird es dann on top sogar noch mit dem Philharmonischen Orchester. Am 9. August ist es dann soweit, also müssen sich die Fans auch gar nicht mehr so lange gedulden.

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1: Am Bremer Osterdeich startet heute die Breminale. Der Eintritt zum Open-Air-Festival ist auch in diesem Jahr wieder frei. Billy Dittgen aus der Redaktion. Bis Sonntag treten mehr als 50 Acts auf.
2: Neben Musik gibt's auch in diesem Jahr wieder viel Kultur. In Zirkuszelten finden Lesungen, Tanz- und Theateraufführungen statt. Für Familien startet jeweils nachmittags ein Kinderprogramm. Internationale Küche bieten die Foodtrucks und Stände an. Zur Breminale werden insgesamt rund 200.000 Besucher erwartet.
1: Aus und vorbei. Heute um 6.50 Uhr ging der letzte Lufthansa-Flieger von Bremen nach Frankfurt. Künftig gibt es keine Direktflüge mehr zum größten Drehkreuz Deutschlands. Vor allem in der Wirtschaft kommt die Entscheidung der Airline nicht gut an. Mehr als 300 Unternehmen haben gefordert, dass die Verbindung bestehen bleibt. Sie befürchten, dass die Wettbewerbsfähigkeit in der gesamten Region gefährdet sein könnte. Kritik kommt aber auch aus der Politik. Für die Fische im Teich am Klinikum Reinkenheide in Bremerhaven war die Hitze der vergangenen Tage zu viel. Vor allem größere Exemplare wie Brassen und Barsche haben nicht überlebt, teilte die Stadt jetzt mit. Das Umweltschutzamt geht davon aus, dass Sauerstoffmangel der Grund war. Weil es jetzt nicht mehr so heiß ist, glauben die Behörden, dass sich die Situation für die Fische wieder entspannt. News aus deiner Region bekommst du bei uns stündlich von morgens bis abends.
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